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2: Im Studio Helene Feichtenhofer. Schönen guten Morgen. Heute startet der dritte und letzte Fördercall für Photovoltaikanlagen und Stromspeicher im heurigen Jahr. Insgesamt stehen 38,5 Millionen Euro zur Verfügung. Zum Teil ist das Geld von früheren Förderzusagen, bei denen die Projekte nicht oder nur teilweise umgesetzt wurden. Der Fördercall beginnt um 17 Uhr mit der Ziehung von Tickets und läuft bis zum 22. Oktober. Gefördert werden neue bzw. erweiterte PV-Anlagen sowie damit verbundene Stromspeicher. Französische Fahnder haben eine Internetplattform vom Netz genommen, über die Kriminelle erpresste oder heimlich aufgenommene Nacktfotos von 17.000 Frauen vertrieben haben sollen. Auch Fotos von Minderjährigen waren darunter. Die Fotos haben aus Hackerangriffen auf Social Media gestammt, aber auch von Cybergrooming-Fällen. Dabei erschleichen sich Erwachsene online das Vertrauen von Minderjährigen und zwingen sie dann zu Nacktaufnahmen. Außerdem wurden auch zwei Männer festgenommen. Sie sollen die Hauptbetreiber der Plattform gewesen sein. Das Nobelkomitee will heute sagen, wer in diesem Jahr den Literaturnobelpreis bekommt. In den vergangenen Jahren hat es da so manche Überraschungen gegeben. Wettbüros räumen Dauerkandidat Haruki Murakami wieder große Chancen ein. Morgen Freitag erfahren wir dann, wer den Friedensnobelpreis bekommt.
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4: Ja, das ist jetzt der Wetterumschwung. Heute Donnerstag ist es richtig wechselhaft. Es regnet immer wieder, teils kann es dann auch immer wieder kräftig schütten. Und es wird mit maximal 16 Grad deutlich kühler. Morgen Freitag

0: Bleiben wir ungefähr bei den Temperaturen. Es kann auch schon zwischen 1300 und 1500 Meter schneien. Also es wird dann alles richtig angezuckert im Laufe des Tages. Wird es aber trockener.
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3: Die einen sind schon auf dem Weg in die Frühschicht, die anderen auf dem Nachhauseweg von der Nachtschicht. Und insgesamt sind trotzdem fast keine Autos auf den Straßen. Ihr habt freie Fahrt im gesamten Ländle.
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3: Guten Morgen.
0: Hi.
3: Hey, bitteschön, seit August ist der Jackpot bei der 1000 Euro Minute ungeknackt. Deswegen machen wir es für die nächsten Runden ein bisschen leichter. Ja. Kate Winslet.
0: Ja, das ist eine Schauspielerin.
3: Einfach merken, ja. Eine richtige Antwort in der nächsten Runde. Und quizt mit bei der 1000 Euro Minute in 12 Minuten.
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0: Schönen guten Morgen.
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2: Damit ihr immer wisst, was läuft und der Wetterumschwung, der jetzt kommt, den haben wir bitter nötig. Haltet euch fest, 568 Milliarden Liter Wasser fehlen aktuell im Bodensee.
0: Das ist unfassbar viel.
2: Ja, die Bildzeit. Wo bist du? Hast du das ist
0: nein,
2: unfassbar.
0: Ich hab grad das ausgerechnet, wie viele Mineralflaschen das sind.
2: Wie viel?
0: 568 Millionen.
2: Hast du wirklich ausgerechnet?
0: Nein,
2: also,
0: aber...
2: Milliarden. Also die Bild-Zeitung macht ja gerade diese Schlagzeilen, denn bei unseren deutschen Nachbarn ist das Ufer wirklich anders krass. In Konstanz, da liegen wirklich Boote nach dem heißen Sommer und dem Spätsommer jetzt auf dem Trockenen und das meterweit. Es tut mir als Bregenzerin wirklich, als Kind des Bodensees, tut mir das wirklich ein bisschen weh im Herzen. Das ist noch nie gesehen und deswegen ist der Wetterumschwung mehr als super. Wir freuen uns über den Regen. Petrus, hau runter, füll den Bodensee auf. Also, schon fast du, als hätte jemand Stöpsel in der Badewanne gezogen.
0: Ja,
2: echt?
0: Total.
2: Also, wenn ihr euch heute mal denkt, wenn ihr so nass werdet, der grusige Regen. Na, denkt an den Bodensee, der freut sich.

0: Schönen guten Morgen.
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0: Ja, vielleicht knacken wir jetzt endlich wieder mal die 1000 Euro. Ihr habt 60 Sekunden Zeit dafür, 10 Fragen richtig zu beantworten. Wenn alle richtig sind, dann klappt's. Wenn nicht, ja, dann gibt's pro einzelnen Richtiger einen Zehner als Trostpreis, Chiara.
3: Ja, und heute spielen wir mit dem David aus Rankweil. Guten Morgen, bist du nervös?
4: Es geht, es hält sich in Grenzen.
3: Das ist gut. Vielleicht knackst du ja endlich mal wieder den Jackpot. Was tätsch machen mit 1000 Euro?
4: Habe ich mir noch keine Gedanken dazu gemacht.
3: Oder machen wir das ganz spontan. So, David, du bist bereit?
4: Ich bin bereit.
3: Dann starten jetzt deine 60 Sekunden. Vervollständige den bekannten Kinderbuchtitel Die kleine Raupe.
4: Nimmersatt.
3: Wie heißt der höchste Berg der Alpen?
4: Zugspitze.
3: Ein Vortrag beginnt um 10.30 Uhr und dauert 50 Minuten. Wann endet er?
4: 11.20 Uhr.
3: Welche Schauspielerin spielt die junge Rose in Titanic?
4: Weiter.
3: Zu welcher Fastfood-Kette gehört der Werbeslogan Ich liebe es?
4: McDonald's.
3: Wie viele Buchstaben hat das Wort Oktober?
4: Weiter.
3: Welcher Bundesliga-Fußballverein spielt bei einem Ländle-Derby gegen Austria Lustenau?
4: SC Altach.
3: Welcher Fluss fließt durch Feldkirch?
4: Hill.
3: Was ist größer, ein Viertel von 20 oder ein Drittel von 30?
4: Ein Drittel von 20? Ein Drittel von 30.
3: Wie nennt man die obere Zahl bei einem Bruch?
4: Sorry.
3: Musst du nicht entschuldigen, David. Gibt's nichts
4: das
3: zum Entschuldigen.
0: Das war gar nichts.
3: Der,
0: also
3: Simon ist der Schiedsrichter, der hat uns alles im Blick und das weiß ich ja nicht nix.
0: Genau, also wir fangen mal an mit der guten Nachricht. Und zwar, du hast 6 richtige, das sind einmal 60 Euro für dich, David.
4: Vielen Dank.
0: Oder? Und zum noch auf die falsche Inzumgau, der höchste Berg der Alpen ist der Mont Blanc. Zugspitze ist nur auf dem Deutschen der höchste. Die Rose in Titanic hat die Kate Winslet gespielt. Dort hast du weiter gesehen. Oktober hat 7 Buchstaben. Ja, da kann man schon mal ein bisschen durcheinander kommen, zählen im Kopf. Gell? Denn das Drittel von 30 lassen wir gelten. Und die obere Zahl bei einem Bruch nennt man Zähler.
4: Das habe ich natürlich gewusst, dass das die Zeit nochmal greift.
3: Ja, die Zeit. Ja. Die Zeit sitzt doch nicht mal im Nacken.
0: Alles gut. 60 Euro sind super. Du ist
4: ja, vielen lieben Dank.
0: Oder
4: danke für die Möglichkeit
0: zum
4: mit.
0: Ja,
4: auf jeden Fall. Auf jeden Fall. Ich muss speziell schon ein bisschen teurer, aber das darf man dann doch gern.
0: Ja, leider wieder nichts geworden mit den 1000 Euro, aber vielleicht knacken wir sie ja morgen, am Freitag. Die Antenne Vorarlberg 1000 Euro Minute, meldet euch an auf unserer Homepage.
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2: Ja, heute Donnerstag, da ist der Wetterumschwung gekommen. Heute ist es sehr wechselhaft mit vielen Wolken. Es kann immer wieder regnen und dann auch es kann richtig schütten kurze Zeit. Vor allem dann am späten Nachmittag und am Abend und das bei nur mehr 16 Grad maximal. Morgen Freitag, da flockt es schon zwischen 1300 und 1500 Metern. Also die Berge werden angezuckert. Es bleibt kalt und frisch mit 15 Grad.
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3: Im Moment gibt's noch keine Staus auf Vorarlbergstraßen. Ihr kommt wirklich gut voran.
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3: Guten Morgen.
2: Hi.
3: Nur noch dreimal schlafen, dann ist Kilby. Das ganze Land trifft sich am Sonntag in Lustenau. Und ich

0: Matthias Lustenauer. Ich habe die perfekten Insider-Tipps für euch, damit der Tag auf jeden Fall stressfrei abläuft. Also dranbleiben, die exklusiven Tipps für euch gibt's in 6 Minuten.
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0: 5.33 Uhr, Antenne Vorarlberg hier. Guten Morgen. Ja, so habt ihr garantiert den perfekten Kilbitag.
1: Es geht schon wieder los.
0: Dreimal noch schlafen. Dann trifft sich das ganze Land ja bei uns in Lustenau. Ich freue mich wie ein kleines Kind, das Highlight des Jahres. Und weil knapp 25.000 Menschen da vorbeikommen, gibt es hier jetzt von mir als Lustenau die perfekten Tipps für den Tag.
1: So, leg los.
0: Also, wer sich das Auto will und mit dem Auto kommt, ja, dem kann ich nur raten, wenn denn früher genug, weil optimal ist es nicht. Ja. Mhm. Wenn es aber nicht anders geht, am besten einfach beim Gymnasiumparker, beim Rheincenter, beim Lidl oder beim Sparkönig. Für dort dann entweder laufen oder von den meisten Parkplätzen fahrt auch ein Shuttle direkt bis ins Zentrum zu der Kilbi.
1: Cool.
0: Stichwort Bus, das ist eigentlich die bessere Alternative. Ja. Denn erstens einmal fahrt man mit dem gratis zur Kilbi mit allen Öffis. Und zweitens können da dann natürlich auch was trinken.
1: Safety first.
0: Genau. Direkt ins Zentrum geht nicht, aber an der Ersatzhaltestelle rund um den Kirchplatz, von dort aus läuft man dann nicht weit. Und als allererstes, wenn ihr dort sind, wird dann am Morgen natürlich an Kilbisonkel gemacht.
1: Das tun wir auch immer als erstes.
0: Warten mit eurem Foto drauf. Und weil ja immer die längste Schlange ist eigentlich von ganzer Kilbi, als allererstes sage ich auch, Fotos mit dem Handy machen, bei der digitalen Schlange anstehen und dann können der Devil was anderes tun, ja, bis der Sonkel einfach fertig ist.
1: Das ist super cool.
0: Ja, als Unterlage, ja, gibt es natürlich ein Käsedönerl. Zum Beispiel beim Pepebeck. Und wer den noch nicht genug hat, oben zur Vierglerhochstadt, dort vielleicht der Wiese essen. Für alle Süßen, die klassische Stand gibt es natürlich sowieso. Aber schau einen Sprung im Zelt vom Roten Kreuz von Wien, vor der Raiffeisenbank. Da gibt es einen Schwedenbombenschleuder oder Mohrenkopfschleuder, wie man es lustig noch sieht. Und sowieso Pflicht, eine runde Kettenkarussell am blauen Platz fahren. Der Schäutel im Parkplatz auch noch, das ist sowieso klar. Und dann noch ein ganz kleiner Tipp am Rande. Wenn du mal schnell auf die andere Seite von der Kilbi wendest im Laufe des Tages, wenn es überall voll ist, dann einfach hier in dem Friedhof vorbeilaufen. Dort ist fast nichts los, ein kleines Fräswerk.
1: Das geht super.
0: Also ich freue mich, wenn man sich sieht am Sonntag auf der Lustenauer Kilbi. Mich trifft man zu 99,9% eigentlich im FC-Stand hinter der Gemeinde. Der ganze Tag. Kann ich nicht probieren.

0: Ich und den Fahrwerk am Donnerstag. Stellt euch mal vor, ihr seid Kind im Verein. Und dann bekommt ihr endlich das niegelnagelneue Vereinstrikot. Und ihr wisst, jetzt bin ich wirklich Teil des Teams.
1: Wie cool, hey.
0: Die Jungs und Mädels vom Turnverein Lustenau, die bekommen neue Turnanzüge in den Vereinsfarben. Für die Mädels natürlich auch mit Glitzer obendrauf. Und von uns gibt's dazu 500 Euro für die Vereinskasse. Das freut die Kids. Raffaela, du hast den Verein angemeldet.
2: Ja, es ist mega cool, weil unsere Teamturner haben auf dem letzten Wettkampf schon den neuen Turnanzug überkauft.
1: Cool.
2: Und dann haben wir gesagt, wir schaffen für die Jungen aufs nächste Jahr eine Erbedier auch. Und das ist halt perfekt. Also ihr kommt wie gerufen.
0: Ja, sehr, sehr gerne. 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

0: Schönen guten Morgen,
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1: Schichtwechsel bei den Taxifahrern im Ländle. 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
10: Nicht wundern, wenn ihr heute früh 400 Maturanten durch Hart laufen seht. Was die da vorhaben, das hört ihr gleich in den News.
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12: Gerne, guten Morgen, hier Dampflachs. Heute also der große Wetterumsturz im Ländle. Es wird ordentlich nass. Der trockene Sommer sorgt in der Landwirtschaft dennoch für viele Ausfälle. Bei den Christbäumen sieht es da etwas besser aus, sagt uns der Vorarlberger Christbaumproduzent Daniel Sieber.
13: In Vorarlberg haben wir sonst eigentlich immer meistens so viel Niederschlag, weil eigentlich Ende des Pilzwachstum oder ja, Nadelprobleme beäuert. Bei so trockenen Jahren ist schon immer das Problem mit der Neuanpflanze, man hat natürlich zerdrücken, ja.
12: Ihm zufolge gab es bei den Setzlingen heuer aber schon mehr Ausfälle, die werden aber erst in 8 Jahren spürbar sein. So lange bleiben die Setzlinge in der Erde, bevor sie schlussendlich zu Weihnachten im Wohnzimmer stehen. Wer noch eine Photovoltaikanlage oder einen Stromspeicher fördern lassen will, der hat ab heute die Chance dazu. Der Fördercall startet um 17 Uhr und läuft bis 22. Oktober. Insgesamt stehen knapp 40 Millionen Euro zur Verfügung, deutlich mehr als ursprünglich geplant. Und das ist auch die letzte Förderrunde in dieser Form. Ab dem nächsten Jahr soll die Förderung neu ausgerichtet werden mit stärkerem Fokus auf Stromspeicher. Jetzt hat sich Medienmanager Gerhard Zeiler zu Wort gemeldet. Er wollte ja SPÖ-Chef werden. Die Partei entschied sich aber für Finanzminister Markus Marterbauer als Vizekanzler. Zeiler zeigt sich in einem Social-Media-Video versöhnlich.
14: Ich wünsche ihm aus ganzem Herzen erstens ein schnelles Gesundwerden und zweitens viel Erfolg, wenn er die SPÖ übernimmt.
12: Gleichzeitig kündigt er aber auch an, die politischen Entwicklungen weiterhin kritisch zu begleiten. Und noch die gute Nachricht aus Vorarlberg. Über 400 Maturanten machen sich heute früh ab 8:30 vom Harder Kirchplatz aus auf den Weg zum Kloster Mehrerau. Die Matura-Wallfahrt findet heuer bereits zum 11. Mal statt. Vor dem großen Prüfungsstress heißt es also nochmal richtig den Kopf frei bekommen. Mit dabei natürlich auch

0: Bischof Benno Elbs.
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3: 14 Grad hat es bei euch in Feckich am Dom und in Koblach, 13 sind es in Wolfurt. Heute darf es endlich die Lederjacke sein. Es kühlt ab, dazu wird es ein wechselhafter Donnerstag. Es regnet oft, vor allem dann Richtung Abend kann es dann immer wieder ordentlich schütten, bei maximal 16 Grad heute. Morgen Freitag geht es richtig frisch in den Morgen, in den Bergen schneit sogar leicht, es wird dann aber trockener und beständiger über den Tag.
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4: Es läuft im Frühverkehr aktuell noch keine Staus im Ländle. Wir wünschen euch allen gute und vor allem sichere Fahrt.
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4: Einen schönen guten Morgen.
3: Hey, Spaghetti alle Vongole sind Nudeln mit...
4: Ja, weiß ich natürlich, so sehr wie du die feierst.
3: Seid ihr euch auch so siegessicher wie der Simon? Grübelt mit, das ist eine Frage bei der nächsten Runde der 1000-Euro-Minute und die spielen wir in 12 Minuten. Mit dem richtigen Vibe starten wir jetzt mal in den Donnerstag. Mr. Know-It-All ist einer der besten aktuellen Hits. Teddy Swims.

0: Einen wunderschönen guten Morgen.
1: Hey.
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1: Damit ihr immer wisst, was läuft und so nah kommt ihr einem Royal selten. Die schwedische Königin Silvia ist auf der Insel Mainau, direkt bei unseren deutschen Nachbarn in Lindau, ist gestern angekommen und heute ist sie auch noch da. Und das Coolste, es gibt Slots für Besucher. Also heute ist da ein großes Fest im Palmenhaus und um 10 und um 12 gibt es hier eine halbe Stunde Zeit für Besucher. Kann man sie da vom Schlossplatz aus quasi bestaunen. Und sie besucht da die Mentorstiftung Deutschland, die feiert 10-jähriges Jubiläum. Die steht irgendwie mit dabei, hat da mitgegründet.
0: Ja. Also es ist schon cool, aber ihr Frauen und Royals, das mag sich. Wieso taugt euch das eigentlich
1: das
0: so?
1: Mag sich. Ich weiß nicht, das hat irgendwie so was Magisches an sich. So Königinnen, Prinzessinnen, oder? Mhm. Da bist du irgendwie wieder so Kind, das ist wie ein Märchen. Wenn die Mama früher irgendwie Vorgläser hat und dann kommt eine echte Prinzessin oder eine echte Königin und man kann sie wirklich sehr, sie ist irgendwie einfach so magisch, oder? Was hat sie für ein Outfit? Ah, es glitzert, ist hochwertig, also mit Krönchen, ist einfach toll.
0: Ja, okay. Muss man nicht verstehen. Alles gut.

0: 12 nach 6. Guten Morgen.
1: Hey.
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0: Ja, die spielen wir heute mit der Karin aus Wolfurt. Karin, guten Morgen.
3: Guten Morgen.
0: Wie schlagst du das aus, so, wenn du da miträtselst?
3: Verschieden. Ich würde sagen, so im Durchschnitt bin ich bei 7 Richtiger.
0: 7 Richtige.
3: Schauen
0: wir mal, das finde ich. Quizmasterin Chiara, was meinst du, 7 Richtige?
4: Das ist immer gut, 7 Richtige.

0: Oder? Ist schon hoch mit dabei.
1: Globo, für dich noch kurz die Spielregeln, liebe Karin. Und zwar kriegst du jetzt 60 Sekunden Zeit, 10 Fragen richtig zu beantworten. Wenn du alle richtig beantwortest, dann gibt es 1.000 Euro. Sollte eine falsch sein, gibt es trotzdem pro einzelner Richtiger nur einen Zehner als Trostpreis.
0: Mhm. Super.
2: Okay.
0: Karin, bist du bereit?
2: Ich bin bereit.
0: Dann starten jetzt deine 60 Sekunden. Wie heißt der beste dicke Freund von Asterix?
2: Obelix.
0: Welcher Baum trägt Bucheckern?
2: Die Buche.
0: Welcher Buchstabe kommt vor Y im Alphabet?
2: X.
0: Wie viele Beine hat eine Spinne?
2: 8.
0: Spaghetti alle Vongole sind Nudeln mit?
2: Weiter.
0: Was ist mehr, 0,8 Liter oder 750 Milliliter?
2: 0,8 Liter.
0: Wie nennt man ein Wort mit gleicher Bedeutung wie ein anderes Wort?
2: Weiter.
0: Bei welchem Videospiel ordnet man geometrische Formen?
2: Tetris.
0: Ein Bus kommt um 15.40 Uhr an. Er war 25 Minuten unterwegs. Wann ist er losgefahren?
2: 16.05 Uhr.
0: Welcher Schauspieler spielte Iron Man im Marvel-Universum?
2: Weiter.
0: Spaghetti alle Vongole sind Nudeln mit?
2: Weiter?
0: Wie nennt man ein Wort mit... Jetzt ist, glaube ich, die Zeit aus. Ja, die Zeit ist aus.
1: Die Zeit ist vorbei.
0: Aber Simon, du bist der Schiedsrichter.
1: Ja, Karin, ihr blank gemeint, das könnte jetzt die 1.000 Euro gehen.
2: Ja, das ist ein super, am Anfang.
1: Super Start, cool. Angelegt. Jetzt fragen wir dich nochmal ruhig. Spaghetti alle Vongole.
0: Kennst du das?
2: Nee, das kenne ich nicht.
1: Mit Muschel oder Venusmuschel sind das.
2: Ah, okay.
0: Das ist genau. Vongole, genau.
1: Dort hast du weitergesagt, denn ein Wort, wo quasi die gleiche Bedeutung hat wie ein anderes Wort, wäre ein Synonym dafür.
2: Ah, ja.
1: Beim Bus, hast du richtig gelernt, da wäre die falsche Richtung. Wir haben gefragt, wenn er losgefahren ist und nicht, wenn er angehört.
2: Ach so.
1: Ah, genau.
2: Okay, ja.
1: Das heißt Viertel nach drei statt fünf nach vier. Und der Schauspieler... Wer? Der Robert Downey.
2: Hugh Jackman. Genau.
0: Das ist der Wolverine.
1: Genau, und die schauen sich ja kleine ähnlich.
0: Das stimmt.
1: Kann man sagen. Aber nichtsdestotrotz hast du 6 richtige, das heißt, das gibt 60 Euro für dich, liebe Karin.
2: Ja, das ist der Hubert, oder?
1: Ja, voll.
0: Ist eh ungefähr so der Schnitt, weil wenn man dann noch mitspielt live, dann ist der Druck halt schon nochmal höher.
1: Auf jeden Fall.
2: Ja, voll.
0: Voll gut.
2: Das war halt so schnell, oder? Das,
1: ja.
2: Dass die Frage halt war.
1: Ja, das ist der Clou an der Geschichte. Vielleicht klappt es bei euch ja, damit ihr wirklich in der Zeit durchkommt und alle richtig beantwortet, alle 10 Fragen. Meldet euch an auf unserer Homepage und seid dabei in der nächsten Spielrunde.
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0: euch läuft. Antenne Vorarlberg am Donnerstagmorgen, 20 nach 6, guten Morgen. Ja, durchs Laub spazieren, auf den Berg rauf oder Maroni sammeln. 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
9: Wir schauen zu einer Fake-Kirche am Domplatz. 14 Grad, 14 sind es auch in Koblach und 13 in Wolfurt. Heute wird ein richtig wechselhafter Donnerstag. Es regnet immer wieder, vor allem dann Richtung Nachmittag, Abend. Kann es zeitweise schütten. Es wird kühler mit nur mehr maximal 16 Grad. Morgen Freitag in der Früh nass, in den Bergen schneit sogar leicht. Später wird es dann trockener.
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10: Ja, da liegen uns im Moment gar keine Meldungen vor. Ihr habt freie Fahrt im gesamten Ländle.
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2: Guten Morgen.
10: Hey, stellt euch mal vor, ein Kollege von euch lässt sich in der Clique seit Jahren einfach alles bezahlen. Ja? Schaut bei der Rechnung immer weg, sobald sie kommt. Genauso geht's Hörer Johannes gerade. Und er braucht deswegen eure Hilfe. Er drückt den Panik-Button gleich in 6 Minuten.
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0: wirklich. Guten Morgen, Johannes. Erzähl, was ist los?
1: Guten Morgen, Chiara und Simon. Ich muss jetzt einfach echt mal euren Panik-Button drücken. Okay. Und zwar nervt mich das einfach schon seit Wochen und Monaten. Mhm. Wir haben einen Kollegen in unserer Truppe und der zahlt einfach nie. Der lässt sich immer von uns einladen. Oh, egal, was wir tun, egal, ob wir ins Kino gehen, ob wir ein Bier trinken gehen, ob wir etwas essen gehen. Er zahlt einfach nie. Wir zahlen immer für ihn mit. Wir machen das eigentlich immer so, dass einer einfach alles zahlt. Also wir splitten die Rechnung nicht, sondern einmal zahle ich, einmal zahlt der andere, einmal zahlt der Nächste. Mhm. Und sobald die Rechnung kommt, ist der einfach immer auf dem Klo. Oder er schaut weg, oder er tut gerade so, als müsste er was suchen. Er ist einfach nie da, wenn es um die Rechnung geht.
0: Okay, also er verschwindet einfach wirklich. Unglaublich. Und seht ihr nicht vielleicht so in die Richtung, keine Ahnung, ich habe kein Geld verwirrt, ich zahle es nächstes Mal oder so. Also er schaut wirklich penetrant weg.
1: Ich sage extra, es ist immer so, jedes Mal. Und was ich eigentlich nicht ganz verstanden ist, also der verdient nicht einmal so schlecht. Okay. Das Geld kann dem echt nicht gehen. Und weißt du, unter Kollegen reden wir dann immer ein bisschen blöd und möchten so ein bisschen Anspielung drauf machen. Aber er checkt es nicht. Er checkt einfach nicht. Er lacht einfach mit und ich glaube, er kapiert es einfach nicht.
2: Oh Gott. Haben wir ihn aber mal wirklich drauf angesprochen? Also direkt ohne Umwitzler einfach so straight?
1: Nein, direkt drauf angesprochen haben wir eigentlich noch nie, weil irgendwie will keiner der Böse sein und er ist eh ein guter Kollege von uns. Darum hat das jetzt bis jetzt einfach noch keiner gemacht. Mhm. Aber jetzt kommt der eigentliche Oberhammer. Und so hat er gestern in unsere Gruppe geschrieben, hey Leute, gehen wir nächsten Freitag was essen und Johannes, reservier du bitte den Tisch. Und irgendwie, das klingt doch so für uns alle so, als würde er uns einladen, oder?
2: Ja.
1: Aber wir wissen alle ganz genau, wie es endet. Schlussendlich ladet er wieder keiner nie, wir laden ihn wieder ein. Das heißt, wir müssen wieder fern mitzahlen. Und jetzt bin ich echt so klemm am Überlegen, ob man nicht einfach mal wirklich beim Ersten den auflaufen lassen soll.
0: Also ich muss sagen, ich bin da auch ein gebranntmarktes Kind. Wir haben da mal so eine ähnliche Sache auch in der Runde gehabt. Und ja, so Typen haben schon Eier, muss man sagen. Fast ein kleiner Skandal. Johannes, jetzt aber bitte, was ist deine grundlegende Frage an unsere Community? Wie können wir dir helfen?
1: Ja, also meine Frage, die ich eigentlich gern stellen würde, soll ich jetzt in einem Gruppenchat Ihnen schreiben, ja, ich reserviere gern, aber nur wenn du schlussendlich zahlst? Oder sollen wir es einfach wieder abschlucken und schlussendlich zahlen halt wir wieder für ihn und laden ihn nie?
2: Okay, ja. Also das ist schon ein bisschen eine Strategie im Kopf. Und wir geben jetzt die Frage direkt an euch weiter. Was meint ihr? Schickt jetzt Sprachnachrichten an die 0800 10 36 36. Eure Antworten bis gleich. 7

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1: Morgen!
0: Stellt euch mal vor, ihr habt einen Kollegen in der Runde, der einfach nie etwas zahlt, der sich immer einladen lässt, der schaut einfach immer weg, sobald die Rechnung kommt. Genau mit diesem Problem hat sich der Johannes heute bei uns gemeldet. Er hat unseren Panik-Button gedrückt, weil bei Ihnen gestern das Fass wirklich übergelaufen ist in der WhatsApp-Gruppe der Kollegen. Da hat nämlich dieser besagte Kollege reingeschrieben, ob sie nicht nächsten Freitag essen gehen. Und der Johannes, ob der nicht schon mal einen Tisch reserviert. Ja, und jetzt ist natürlich allen da klar, was da wieder passieren wird.
1: Was tut man in so einer Situation? Knallhart in die WhatsApp-Gruppe schreiben oder doch einmal was sagen, schweigen. Es gibt so viele Möglichkeiten. Ihr meldet euch fleißig per WhatsApp-Sprachnachricht. Hey!
2: Hallo, da ist die Kerstin aus Hohenweiler. Also ich finde, der Johannes kann gerne Ihnen schreiben, dass er reserviert, aber nur, wenn diesmal auch er bezahlt, also sein Kollege. Also es soll mal so richtig knallen und sonst lernt das ja nicht. Dann wird es in Zukunft immer weiter so machen.
0: Ja, ist grundsätzlich eine gute Idee. Also ich würde es, glaube ich, auch so machen, aber erklär als Gag verpackt. Was so in die Richtung, klar mache ich das, wenn du für du zahlst, Zwinker-Smiley. Ja, dann sollte eigentlich global klar sein, oder?
1: Ja, was würdest denn du tun, Carsten, aus Göffis?
3: Der Johannes, der tut mir leid. Nichts anderes, der tut mir einfach nur leid. Jetzt soll er etwas sagen. Sollen seinem Kollegen, der kluppige Hund, soll endlich mal zahlen.
0: Ja.
3: Die nächsten zwei Jahre dort jedes Wochenende auf Ernst Nacken und fertig. Wo sind wir denn da?
0: Ja.
1: Carsten sagt das, was viele vermutlich denken.
0: Ja, also heute bin ich mir brutal unsicher, ob da heute irgendjemand überhaupt auf der Seite von dem besagten Kollegen von Johannes ist. Also Daniel aus Röthi, wie ist es bei dir?
4: Ja, servus und heile.
1: Hi.
4: Ja, so ein Kollege haben wir auch schon unsere Clique gehabt. Da, erstens hat man den auch nochmal gefragt, wegen Mikko, und er ist einfach ausgeschlossen worden.
1: Oh,
4: und wir haben es ihm einfach gesehen, er ist einfach ein ausnützlicher Hund, da immer noch mitzuhaufen.

0: 9 zahlen.
1: Ja, ihr seid in dem Fall knallhart gesehen. Also, wenn wir mal ganz ehrlich sind, so ein Kollege hat doch wirklich jeder schon mal eine Runde gehabt.
2: Ja, der kommt auf jeden Fall nochmal eine Nachricht in der Heu.
3: Heile, ich bin der Sandro aus Gludertz und ich schäme mich jetzt gerade ein bisschen, das zum Säckern, aber ich bin im Prinzip der Kollege.
2: Na was? Also,
3: ich drücke mich immer vom Zahler, ich gebe es zu, aber nicht, weil ich gitzig bin, sondern weil daheim einfach immer jeden Cent rechtfertigen. Aha. Meine Frau und ich machen ein gemeinsames Konto und wenn ich da jetzt einfach etwas kaufe, was nicht passt, dann kriege ich direkt Ärger und einen Anschiss. Meine Frau ist einfach, ich sag's jetzt, wie es ist, Finanzministerin. Vielleicht geht es dem Kollegen genauso. Sagen das alles nicht so streng.
2: Finanzministerin!
1: Sensationell.
2: Also, ihr seid jetzt wirklich nicht erwartet. Ja. Siehst du das über mich oben, unserem gemeinsamen Konto?
1: Nee, also bitteschön. Ich finde, nur weil man gemeinsames Konto hat, darf doch wohl jeder noch seinen Teil von seinem Geld ausgehen, also wie man das selber will. Also, weißt du, was ich meine? Aber ich glaube, ich weiß, was der Sandro aus einer Säge will. Ja? Vielleicht hat das Ganze einfach einen bestimmten Grund, warum der Kollege nicht zahlen
2: will. So schaut's aus.
1: Also, wir haben auf jeden Fall genug Meinungen gehört. Danke an alle, die da wieder so fleißig mitdiskutiert haben. Wirklich die beste Community haben wir da. Und Johannes, ich hoffe, du weißt, was jetzt zum Tun ist.

0: Minuten vor sieben.
1: Morgen.
0: Antenne Vorarlberg hier. Schönen guten Morgen.
1: Und für die Bäckerinnen und Bäcker geht's jetzt gleich schlafen. Wir liefern zum Runterkommen nochmal jede Menge Vielfalt. 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Die 20er haben die rauhige Stimme von Olivia Rodrigo im Gepäck. Und gute Laune macht einer der besten aktuellen Hits. 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
11: Es ist 5:07.
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12: Gianna, guten Morgen. Hier Tom Flachs. Jetzt kommt da also der große Regen. Für die Christbäume im Land war die lange Trockenheit davor Fluch und Segen zugleich. Zum einen gibt es weniger Pilzbefall, andererseits kämpfen gerade neu gepflanzte Bäume ums Überleben. Daniel Sieber, Vorarlberger Christbaumproduzent, schildert uns aber noch ein Problem.
13: Wo wir fast 40 Grad gehabt haben, da haben teilweise manche Bäume einen kleinen Sonnenbrand bekommen. Wenn es nur ein bisschen ist, dann werden die Bäume halt stehen gelassen, in der Hoffnung, dass es auswächst. Einzelne Bäume haben es extrem, die gehen dann halt in den Schrottkübel sozusagen, ja.
12: Ja, und sollten die nächsten Jahre auch so trocken werden, rechnet Sieber noch mit weit größeren Herausforderungen für sich und seine Christbäume. Heute startet die letzte Förderrunde in diesem Jahr für die PV-Anlagen und Stromspeicher. Wer sich dafür also interessiert, sollte ab 17 Uhr bei der Ticketziehung mitmachen. Insgesamt werden diesmal an die 40 Millionen Euro verteilt. Auf einer Baustelle in Feldkirch haben sich gestern zwei Arbeiter schwer verletzt. Ein stark unter Druck stehender Schlauch platzte. Einer der Männer stürzte dann kopfüber 3 Meter in die Tiefe. Der andere bekam gefährliches Estrichmaterial in die Augen. Die Rettung brachte beide ins Spital. Das Arbeitsinspektorat nahm derweil die Ermittlungen auf. Und noch die gute Nachricht aus Vorarlberg. Über 200 Vorarlberger Lehrlingsausbildner und nochmal 20 Ausbildungsbotschafter, die sind selbst noch Lehrlinge, versammelten sich in Dornbirn. Den ganzen Dienstag lang ging es im Kulturhaus darum, was Lehrlinge im Ländle für einen guten Start in den Job so brauchen. Das Ausbilderforum, das heißt von der Wirtschaftskammer, fand heuer bereits zum 10. Mal statt.
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14: Wir messen 13 Grad in Lochau, bei Schlosshofen 10 sind es in Siebratsquell und 13 in Bludenz. Ja, das erste Mal seit, ich weiß nicht wann, sparen wir uns heute das Blumengießen draußen. Es regnet immer wieder. Juhu, als hättest du das tour. Ja. Am stärksten dann am Nachmittag, Abend und das bei nur mehr maximal 16 Grad heute. Morgen Freitag, da regnet sich die Wolke in der Früh aus. Die Berge könnten beim Aufstehen angezuckert sein. Es wird dann später aber trockener.
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11: Ja, auf den Straßen, da sieht's sehr gut aus aktuell. Keine Staus über 5 Minuten im Ländle. Wir wünschen euch allen gute Fahrt weiterhin.
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11: Schönen guten Hallo. Morgen. Nur noch drüben mal schlafen, denn ich kill mich.

0: Das ganze Land trifft sich am Sonntag in Lustenau und ich als Lustenauer habe die perfekten Insider-Tipps für euch, ja, damit der Tag garantiert stressfrei abläuft. Dranbleiben habe ich gleich vor euch in 12 Minuten.
1: Das Wochenende winkt schon, ja? Und wir machen gute Laune mit einem der besten aktuellen Hits, das ist Turn the Lights Off.

0: gleich, 5 nach 7 Antenne Vorarlberg hier. Guten Morgen. Und jetzt im Herbst geht's mit dem Hund natürlich auch wieder auf den Trainingsplatz. Hm. Im Sommer war es dafür einfach viel zu heiß für uns.
1: Ich war als Kind so oft am Hundesportplatz im Regen und ich wollte immer über die Hindernisse rennen, aber ohne Hund. Nur ich. Ich finde das schon so armächelig.
0: Ja, ist schon cool. Genau solche Trainingsgeräte braucht die Hundeakademie Meiningen und deswegen unterstützen wir das Projekt mit 500 Euro bei Scheine für Vereine. Isabella, du hast den Verein angemeldet.
2: Ja, aber was wenn man trainiert mit den Hunden, irgendwann geht was kaputt oder ist schon älter und dann müssen wir immer wieder ein neues Zeug kaufen. Mhm. Das ist auch nicht so günstig.
3: Ja, das glaube ich.
2: Also wir machen jetzt keine Agility, aber wir haben auch solche Rohre, halt, dass man sich dran gewöhnen und so schräg werden, wo sie drüber müssen.
0: Cool.
2: Oder wo irgendwo, wo sie drüber springen müssen. Ja.
1: Dann nur über neue Geräte drüber rennen.
0: Ja, richtig genial. Meldet auch hier euren Verein an für Scheine für Vereine und erzählt uns, was ihr dringend braucht. 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

0: Es ist 6:55. Einen schönen guten Morgen mit Antenne Vorarlberg. Ja, bei 25.000 Besuchern trotzdem einen perfekten und stressfreien Tag haben, das organisieren wir für euch. Ja. Dreimal noch schlafen am Sonntag ist endlich Lust in our Kilby. Ich verträume sowieso wie ein kleines Kind. Ja. Für mich jedes Jahr das Highlight.
1: Der und, kann nicht schlafen.
0: Ja, und damit das auch für euch wird, gibt es hier ein paar spezielle Insider-Tipps für euch.
2: Simon, der Kilby-Experte, leg los.
0: Also zuerst mal, früher kommen ist nie falsch. Am besten mit der Öffis, die sind nämlich gratis zur Kilby und fahren eigentlich auch fast bis direkt ins Zentrum zu der Ersatzhaltestelle. Wer trotzdem im Auto kurt, am besten noch früher. Es gibt Parkplätze beim Gümmi, beim Rheincenter, beim Lidl oder oben Sparkönig. Von dort aus können ihr dann mit einem Gratis-Shuttle ins Zentrum fahren oder halt auch laufen. Und wenn da angekommen sind, dann geht's richtig los. Gell? Ganz wichtig als allererstes, Kilby-Sonkel machen. Direkt beim Sutterlütter unter dem Dach. Da stehen nämlich immer die meisten Leute da. Das ist so ein Button mit einem Foto von euch zur Erinnerung. Das ist für uns Luschen noch ein richtiges Sammelobjekt.
1: Wir sammeln das tatsächlich auch, ja.
0: Genau. Und wenn der schneller Sinn wendet, dann stand er dort einfach in der digitalen Warteschlange. Ja, dann kriegt er einfach nur eine Benachrichtigung aufs Handy, wenn es fertig ist. Danach braucht es natürlich, Chiara,
1: Ein Unterlag,
0: so schaut es aus für den langen Tag. Entweder mit einer guten Käsedönerl beim Pepebeck vor der Kirche oder man geht eine gute Bratwurst gegessen beim Viergler hinter der Kirche. Wer denn noch Lust auf ein süßes hat, einen Sprung durch zu der

0: Raiffeisenbahn gelaufen. Dort ist im Roten Kreuzzelt ein Mohrenkopfschlöder. Auch voll lustig. Ja. Da wirft man und fängt dann, wenn es gut geht, an Mohrenkopf. Und nachher geht es richtig los. Ja. Durchschlendern, Stände anschauen und natürlich Kettenkarussell fahren am Blauen Platz oder Tätschautler.
1: Machen wir das vor oder nach dem Essen?
0: Ja, schön nach dem Essen. Hätte ich gesehen, oder? Ja, genau. Und ein kleiner Tipp am Rande, im Laufe des Tages ist aber so viele Leute wirklich im Zentrum auf der Kilbe. Also wenn ihr denkt, oh, ich komme da nicht mehr durch, Geheimtipp, hinter der Kirche gibt es ein Fußgängerwerkli, dann kann man auch mal quasi rings um Kilbe laufen und kommt so ganz easy auf die andere Seite durch. Also ich freue mich, wenn man sich sieht, auf jeden Fall. Ich bin zu 99,9% den ganzen Tag beim FC-Stand.
1: Machen wir 100 draus.
0: Wir sehen uns.

0: 20 nach 7 und seine Feuerwerk hier, guten Morgen.
1: Kennt ihr das? Unter Zeitdruck brennen plötzlich die Hirnsynapsen durch.
0: Voll.
1: Deswegen gibt's jetzt für euch das Trainingscamp für die 1.000-Euro-Minute. Es ist so genial. Beantwortet 10 Fragen in 60 Sekunden und schaut, wie weit wärt ihr gekommen? Würdet ihr vielleicht sogar den Jackpot absahnen hier?
0: Ja, das Coolste dort für mich, ihr matchen euch auch mit der anderen Spieler und schon quasi, wer besser ist im Ländle.
1: Du willst wieder nur gewinnen.
0: Ja, gell? Logisch.
1: Also werdet Champion für die 1.000-Euro-Minuten und macht mit in unserem Trainingscamp auf antennevorarlberg.at. Und die nächste Runde hier spielen wir gleich um 20 vor 8.
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12: Wir messen 13 Grad in Frastanz vom Bahnhof, 13 auch in Meiningen und 14 sind es in Bregenz. Heute wird ein richtig gemütlicher Donnerstag. Es regnet immer wieder, vor allem dann Richtung Nachmittagabend. Kann es zeitweise echt schütten, tut der Natur richtig gut. Es wird auch kühler mit nur mehr maximal 16 Grad. Morgen Freitag in der Früh nass und in den Bergen schneit sogar leicht. Später wird es dann trockener.
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14: Schönen guten Morgen zu euch auf die Straßen. Es stockt bereits leicht. Einmal beim Kreisverkehr Dornbirn Nord, vor allem vom Achrheintunnel kommend. Dann in Lustenau in der Zellgasse und zwar von Lustenau kommend Fahrt Richtung Sender raus. Und ja, an beiden Stellen seid ihr aber in unter 10 Minuten noch durch. Und die Carmen aus Meiningen hat in diesem Moment gerade angerufen. Es hat einen Unfall gegeben und zwar beim Kunert in Brederis. Da gibt es bereits Rückstau bis zum Welte zurück. Ist gerade erst passiert, Rettung schon vor Ort. Also da am besten großräumig umfahren, schreibt sie uns. Carmen, schreibt sie uns, hat sie im Telefon gesagt. Danke dir für die Info und euch allen weiterhin gute und sichere Fahrt.
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14: Ja, einen schönen guten Morgen.
12: Hi. Stellt euch mal vor, ihr rutscht mit eurem neuen Album von Platz 1 auf Platz 157 und das in einer Woche. Welchem Superstar das jetzt passiert ist, das verrate ich in 12 Minuten in Chiaras Morgen-Update.
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Vorsicht auf der A14 Fahrt Richtung Deutschland. Da liegt auf Höhe Altach ein großes Tier auf der Fahrbahn, meldet uns gerade der David aus Meiningen. Er meint, es muss mindestens ein Fuchs sein, vielleicht sogar auch ein Reh. Also fahrt da besonders vorsichtig. Und dir, David, danke fürs Melden. Gute Fahrt jetzt mit Alan Walker.

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1: Ja, bei der sollte jetzt langsam wieder mal der Jackpot geknackt werden. Ja, die 1.000 Euro gibt's nur, wenn ihr wirklich in 60 Sekunden alle 10 Fragen richtig beantwortet. Wenn eine falsch ist, ja, dann kommt der Trostpreis, nämlich ein 10er pro richtiger Antwort. Chiara.
2: Ja, heute spielen wir mit dem Diego.

0: Das ist immer jetzt nicht die Faustsicht.
1: Spare ist immer gut, das ist immer eine wichtige Sache. Ja. Gut, Diego, bist du bereit?
0: Gerne, ja.
1: Dann starten jetzt deine 60 Sekunden. Welche Haarfarbe hat Bibi Blocksberg?
0: Rot.
1: Welcher Tunnel verbindet Lochau mit Bregenz?
0: Albergtunnel.
1: Was ist mehr, ein Hektar oder 1000 Quadratmeter?
0: 1000 Quadratmeter.
1: Wer singt die Hits Hot and Cold und Roar?
0: Weiter.
1: Wie heißt der Internetbrowser von Google?
0: Google?
1: Der Unterricht beginnt um 7.55 Uhr und dauert 50 Minuten. Wann endet er?
0: 8.45 Uhr.
1: Zu welcher Tiergruppe gehören Frösche? Säugetiere, Amphibien oder Reptilien?
0: Reptilien.
1: Welcher Berg ist im Toblerone-Logo?
0: Bitcoin.
1: Welcher Buchstabe ist im Alphabet vor U?
0: Vorbei.
1: Die Zeit ist vorbei. Der Simon ist unser Schiedsrichter und der sieht da jetzt, was richtig war, weil alle 10 Fragen haben wir leider nicht geschafft und er hätte gefällt.
0: Ja.
2: Lieber Diego, was hast du denn bei Bibi Blocksberg für eine Haarfarbe gesehen?
0: Rot, aber das wäre jetzt doch nicht gefallen, dass es gar nicht stimmt, so gut blond.
2: Ja, das wäre blond gewesen. Ich habe es aber nicht ganz genau verstanden, aber ich habe gemeint rot, aber in dem Fall hast du es gesehen. Du bist eine faire Seele. Ja, ich weiß nicht, was ich sagen soll. Du hast leider nur eine Frage richtig. Lieber Diego. Okay. Ja, ich glaube, durch die hektische Zeit und hin und her, also wie gesagt, Bibi Blocksberg, okay, muss man nicht wissen. Lochau mit Bregenz, da bist du einfach zu schnell gewesen. Das wäre der Pfändertunnel natürlich, nicht der Albergtunnel. Ein Tausender Quadratmeter ist größer als ein Hektar, hast du gesehen, das ist leider auch falsch. Da ist Hektar größer, das sind 10.000 Quadratmeter. Hot and Cold und Raw sind Katy Perry. Du hast wieder gesagt, der Browser von Google heißt Chrome. Hast du sie auch schon gehört, Google Chrome?
0: Ja.
1: Ja.
2: Die Uhrzeit vom Unterricht war richtig. Frösche sind Amphibien, keine Reptilien. Im Toblerone-Logo ist der Matterhorn. Das Matterhorn.
0: Matterhorn.
1: Ja, genau, bei unserer Schweizer Nachbarn, Diana. Das ist ja die Schweizer Schokolade, die Toblerone.
0: Ich dachte, Richtung Frankreich, aber ja.
2: Ja, du. Leider, Diego, aber es kann halt einfach nicht immer alles genau so laufen, wie man es gerne hätte, oder?
0: Ja, kann ich noch jemand grüßen?
2: Ja, sicher.
1: Dann darfst du gerne grüßen.
0: Ich grüße den Alex, ich bin Ali, bester Mann.
1: Ja, super.
2: Der Ali?
1: Ali, das freut uns.
0: Ja.
1: Spielst du mal schön. Mit 1000
0: Euro.
2: Und Diego, weißt du was, weil du so ein sympathischer Kerl bist, du hättest zwar nur 10 Euro gewonnen, rundum auf 20 komm, verdoppeln einfach.
0: Sehr nett, danke.
2: Gell? Also, passt, in dem Fall.
0: Danke,
2: Fall.
0: Danke.
2: Das ist täglich,
0: danke, schön. Danke.
2: Ja, was soll ich da noch sagen? Versucht's auch, meldet euch an auf unserer Homepage.
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0: Ui, 7.42 Uhr. Guten Morgen.
1: Hi. Antenne Vorarlberg, Chiaras Morgenupdate.
2: Damit ihr immer wisst, was läuft. Von Platz 1 auf Platz 157 und das in einer Woche. Das neue Album Base Persuades von Miley erlebt gerade einen Vollabsturz. Es ist wirklich unfassbar. Die schreibt damit Geschichte in den US Billboard Charts und das leider auf keine gute Weise. Noch nie ist das jemandem passiert, dass man in einer Woche so krass zurückfällt. Das
0: ist wirklich heftig, ja.
2: Und das, obwohl die erste Single-Auskopplung ja eigentlich sehr schnell, sehr durch die Decke ging. Aber vielleicht, ich weiß es ja nicht, mögen die Fans ihren neuen Stil doch nicht so ganz. Es ist ja so Pop, Rock, Disco, Elektronik, alles so ein bisschen gemischt. Und das war vielleicht so der erste Hype, so juhu, neues Album und dann... mögen es vielleicht nicht so gern, keine Ahnung.
0: Ich bin eigentlich schon ein großer Miley-Fan. Muss jetzt sagen, es ist ja auch nicht so Vollgas meins.
2: Ja, das ist krass, ja. weil die Schnipsel zum Beispiel auf TikTok von ihrem neuen Song, den ich mega cool gefunden habe. Man denkt, boah, was ist das für ein mega neuer Song? Aber der ganze so, ja, ich weiß nicht. Also trotzdem, Miley macht noch unfassbare Erfolge und zwar jetzt plant sie auch wieder ein

0: Auftritte. Sie war ja seit 4 Jahren nicht mehr auf der Bühne und jetzt Mitte Oktober tritt sie dann in Los Angeles auf und bitte, für den Vorverkauf haben sich 1,5 Millionen Menschen registriert.
1: Ich glaube, die muss sich nicht beschweren.
0: Ich glaube nicht.

0: 7.49 Uhr am Telefonalberg. Schönen guten Morgen.
1: Gleich schon das erste Meeting. 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Leute, Shakira ein um kurz vor 8 Uhr. 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
7: Gleich mal sind rund 400 Maturanten in Hard auf den Straßen unterwegs. Was die da machen, das hört ihr gleich in den News.
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7: Es ist 5:08.
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10: Guten Morgen, Herr Tom Flachs. Heute also der große Wetterumsturz. Es wird ordentlich nass und die Christbäume in Vorarlberg, die kommen nach der langen Trockenheit und extremen Sommerhitze dank der schwer feuchten Lehmböden gerade noch mit einem blauen Auge davon. Das sagt uns der Christbaumproduzent Daniel Sieber heute. An der Kasse wird man es aber dennoch spüren.
11: Bei uns am Stand, weil wir eigentlich alles selber produzieren, die Anpassung wird sehr moderat sein bis gar nicht, aber generell im europäischen Markt, da wird es teilweise schon eine moderate Preisanpassung von 1 Euro pro Meter geben. Ja.
10: Bei den Setzlingen gab es heuer ihm zufolge schon mehr Ausfälle. Die werden aber erst in 8 Jahren spürbar sein. So lange dauert der Weg zum echten Christbaum nämlich. Heute startet die letzte Förderrunde in diesem Jahr für die PV-Anlagen und Stromspeicher. Wer sich dafür also interessiert, sollte ab 17 Uhr bei der Ticketziehung mitmachen. Insgesamt werden diesmal an die 40 Millionen Euro verteilt. Die SPÖ segnet heute den Kompromiss in der Führungsdebatte ab. In Präsidium und Vorstand sollen Ministerin Holzleitner und Klubobmann Kucher, Parteichef Babler, zur Seite gestellt werden. Ab 2027, so der Plan, übernimmt dann Finanzminister Martha Bauer den Posten des Vizekanzlers von Babler. Und noch die gute Nachricht aus Vorarlberg. Über 400 Maturanten werden sich in einer knappen halben Stunde vom Harder Kirchplatz aus auf den Weg nach Bregenz machen zum Kloster Meerau. Vor dem ersten großen Prüfungsstress gilt es doch mal so richtig, den Kopf frei zu bekommen. Die Matura-Wallfahrt findet heuer bereits zum 11. Mal statt. Und einer darf dabei nicht fehlen. Bischof Benno Elbs ist auch am Start.
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12: Wir messen 13 Grad in Dornbirn beim Roten Haus, 12 in Kumbach und 14 in Schlins. Heute darf es endlich die Lederjacke sein. Es kühlt ab, dazu wird es ein wechselhafter Donnerstag. Es regnet oft, vor allem Richtung Abend kann es dann immer wieder schütten, bei maximal 16 Grad. Morgen Freitag geht es richtig frisch in den Morgen. In den Bergen schneit sogar leicht. Es wird dann aber trockener und beständiger über den Tag.
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7: Es hat einen Unfall gegeben und zwar in Brederis beim Kunert. Da gibt es schon ordentliche Rückstau, also von der Schweizer Grenze weg staut schon zurück bis zu den Baggerlöchern. Für Grenzgänger heißt das am besten ausweichen über Rugell, meldet uns die Melanie aus Frastanz. Danke dir fürs Melden. Ansonsten auch Stau in Feldkirch bei der Bärenkreuzung. Da gibt es einen Plus von 17 Minuten von Frastanz kommend und 10 Minuten länger dauert es von Rankweil kommend. Ansonsten eigentlich ja, eine Stelle noch, wo etwas mehr los ist, und zwar in Lauterach rund um die Achbach-Kreuzung. Vor allem Fahrtrichtung Bregenz gibt es einen Plus von 10 Minuten. Sonst seid ihr überall in weniger Minuten durch. Gute Fahrt.
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7: Ja, guten Morgen.
12: Hi, am Donnerstag.
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0: umsetzen wollt. Vielleicht brauchst du neue Fußbälle, die Vereinsfeier steht an oder es braucht neue Musikinstrumente. Gebt Bescheid auf antennevorarlberg.at. Den nächsten Verein, den machen wir gleich schon glücklich.
1: Nach The Kid Laroi und Die Die, das ist einer der besten aktuellen Hits von Shakira. Gut, ciao für euch.

0: Es ist 4 nach 8. Guten Morgen.
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0: Ja, weil sich jeder zweite von uns in einem Verein engagiert und wir etwas zurückgeben wollen. Neue Golfbälle, Schwimmanzüge oder Turngeräte, ganz egal, sagt uns, welches Herzensprojekt bei euch ansteht und wir unterstützen euch jeden Morgen hier bei uns.
3: Ja, das was am Wintersportverein Fontanella passiert ist, ist eigentlich wirklich kaum zum Glober. Jetzt schauen wir mal, ob die Steffi, die der Verein angemeldet hat, abnimmt.
4: Stark?
3: Ja, hallo Stark, Stark da.
0: Servus Stark.
4: Ah, ja, servus, nein, nicht euer Ernst.
3: Steffi,
4: ja,
3: wir sind Namenskollegen.
4: Ja, richtig.
3: Steffi, erzähl doch einmal, was ist denn da bei eurem Verein los?
4: Ja, wir hatten in Faschina oben da bei einem alten Haus mit angebautem Stall hatten wir unser Vereinshütchen angebaut. Und leider ist der Stall zum Brennen gekommen und alles ist ein Raub der Flammen geworden.
3: Ach du meine Güte, das
4: und
3: bedeutet...
4: Dieses Mal hat unser ganzes Material, unsere Stangen, unsere Netze, Absperrsachen, Funkgeräte, technische Sachen, alles verbrannt.
3: Oh mein Gott.
4: Ja, genau. Und jetzt stehen wir bei Null und schauen, dass wir das uns halt wieder bestmöglich bis zur Saison vorbereiten. Natürlich haben wir Unterstützung von der Skischule zugesagt und solche Sachen, aber kurz oder lang brauchen wir einfach wieder Material und das kostet. Und darum habe ich gedacht, ich melde uns da einfach an bei euch.
3: Ja. Auf jeden Fall. Die Saison geht ja jetzt denn wieder los, oder?
4: Richtig, richtig, genau.
3: Gut, Steffi, dann gibt's vor uns 500 Euro obendrauf.
4: Ja, total geil. Vielen Dank. Morgen haben wir gerade wieder Sitzung. Ich bin echt, es ist ja super.
3: Mei.
4: Perfekt.
3: Wie cool.
0: Richtig, richtig gut. Freut uns voll.
3: Ja. Cool, hey.
4: Ja, uns erst. Vielen lieben Dank euch. Echt cool.
0: Ja, alles Gute euch. Und wir haben auch fixe 500 Euro für euren Verein. 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

0: Es ist 7:55. Guten Morgen.
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0: Ja, den Johannes, der macht gerade etwas fuchsteufelswild, wirklich. Guten Morgen, Johannes. Erzähl, was ist los?
2: Guten Morgen, Chiara und Simon. Ich muss jetzt einfach echt mal euren Panikbutton drucken. Okay. Und zwar nervt mich das einfach schon seit Wochen und Monaten. Mhm. Wenn ein Kollege in unserer Truppe und der zahlt einfach nie. Der lässt sich immer von uns einladen. Oh, egal, was wir tun, egal, ob wir ins Kino gehen, ob wir ein Bier trinken gehen, ob wir etwas essen gehen. Er zahlt einfach nie. Wir zahlen immer für einen mit. Wir machen das eigentlich immer so, dass einer einfach alles zahlt. Also wir splitten die Rechnung nicht, sondern einmal zahle ich, einmal zahlt der andere, einmal zahlt der Nächste. Mhm. Und sobald die Rechnung kommt, ist der einfach immer auf dem Klo. Oder er schaut weg, oder er tut gerade so, als müsste er was suchen. Er ist einfach nie da, wenn es um die Rechnung geht.
0: Okay, also er verschwindet einfach wirklich. Unglaublich. Und seht ihr nicht vielleicht so in die Richtung, keine Ahnung, ich habe kein Geld verbiert, ich zahle es nächstes Mal oder so. Also er schaut wirklich penetrant weg.
2: Ich sag's dir, es ist immer so. Jedes Mal. Und was ich eigentlich nicht ganz verstand ist, also der verdient nicht einmal so schlecht.
3: Okay.
2: Der, das Geld kann dem echt nicht gehen. Und weißt du, unter Kollegen reden wir dann immer ein bisschen blöd und möchten so ein bisschen Anspielung drauf machen. Aber er checkt es nicht. Er checkt einfach nicht. Er lacht dann einfach mit und ich glaube, er kapiert es einfach nicht.
3: Gott. Haben ihn aber mal wirklich drauf angesprochen? Also direkt ohne Umwitzler einfach so straight?
2: Nein, direkt drauf angesprochen haben wir eigentlich noch nie, weil irgendwie will keiner der Böse sein und er ist eh ein guter Kollege von uns. Darum hat das jetzt bis jetzt einfach nur keiner gemacht. Mhm. Aber jetzt kommt der eigentliche Oberhammer. Und so hat er gestern in unsere Gruppe geschrieben, hey Leute, gehen wir nächsten Freitag was essen und Johannes, reservier du bitte den Tisch. Und irgendwie, das klingt doch so für uns alle so, als würde er uns einladen, oder?
3: Ja.
2: Aber wir wissen alle ganz genau, wie es endet. Schlussendlich ladet er wieder keiner nie, wir laden ihn wieder ein. Das heißt, wir müssen wieder für einen mitzahlen.
3: Ja.
2: Und jetzt bin ich echt so am Überlegen, ob man nicht einfach mal wirklich beim ersten

0: den Auflauf verlassen.
1: Also ich muss sagen, ich bin da auch ein gebrandmarktes Kind. Wir haben da mal so eine ähnliche Sache auch in der Runde gehabt. Und ja, die, so Typen haben schon Eier, muss man sagen. Fast ein kleiner Skandal. Johannes, jetzt aber bitte, was ist deine grundlegende Frage an unsere Community? Wie können wir dir helfen?
0: Ja, also meine Frage, die ich eigentlich gern stellen würde, soll ich jetzt in einem Gruppenchat hinschreiben, ja, ich reserviere gern, aber nur, wenn du schlussendlich zahlst. Oder sollen wir es einfach wieder abschlucken und schlussendlich zahlen halt mir wieder für und laden ja nie.
2: Okay, ja. Also das ist schon ein bisschen eine Strategie im Kopf. Und wir geben jetzt die Frage direkt an euch weiter. Was meint ihr? Schickt jetzt Sprachnachrichten an die 0800 10 36 36. Eure Antworten, die haben wir hier gleich. In einer halben Stunde um 9:05.

0: Es ist 19:08. Guten Morgen mit Antenne Vorarlberg.
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9: Wir messen 12 Grad in Alberschwende bei der Dorflinde und 14 Grad hat es in Weilong-Götzis. Das erste Mal seit, ich weiß nicht, wie lang, sparen wir uns heute mal das Blumengießen. Es regnet immer wieder, am stärksten dann am Nachmittag, Abend und dann bei nur mehr maximal 16 Grad. Morgen Freitag, da regnen sich die Wolken in der Früh aus. Berge könnten beim Aufstehen angezuckert sein, es wird dann aber später trockener.
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10: Eine Viertelstunde mehr im Planen müsst ihr aktuell noch in Feldkirch bei der Bärenkreuzung von Frastanz kommend. Alle anderen Staus im Ländle, wenn man sie überhaupt noch Staus nennen kann, ja, da seid ihr in unter 5 Minuten durch. Gute Fahrt.
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9: Guten Morgen.
10: Stellt euch mal vor, ein Kollege von euch lässt sich in der Clique einfach seit Jahren immer alles bezahlen. Ja, schaut bei der Rechnung immer weg. So geht's unserem Hörer, dem Johannes. Und er braucht ganz dringend eure Hilfe. Er hat den Panikbutton gedrückt und eure Tipps, die hören wir in 6 Minuten.
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0: Uhr 32. Schönen guten Morgen.
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0: Stellt euch mal vor, ihr habt einen Kollegen in der Runde, der einfach nie etwas zahlt, der sich immer einladen lässt, der schaut einfach immer weg, sobald die Rechnung kommt. Genau mit diesem Problem hat sich der Johannes heute bei uns gemeldet. Er hat unseren Panikbutton gedrückt, weil bei Ihnen gestern das Fass wirklich übergelaufen ist in der WhatsApp-Gruppe der Kollegen. Da hat nämlich dieser besagte Kollege reingeschrieben, ob sie nicht nächsten Freitag essen gehen. Und der Johannes, ob der nicht schon mal einen Tisch reserviert. Ja, und jetzt ist natürlich allen da klar, was da wieder passieren wird.
2: Was tut man in so einer Situation? Knallhart in die WhatsApp-Gruppe schreiben oder doch einmal was sagen, schweigen. Es gibt so viele Möglichkeiten. Ihr meldet euch fleißig per WhatsApp-Sprachnachricht. Hey!
3: Hallo, da ist die Kerstin aus Hohenweiler. Also ich finde, der Johannes kann gern Ihnen schreiben, dass er reserviert, aber nur, wenn diesmal auch er bezahlt. Mhm. Also sein Kollege. Also es soll mal so richtig knallen und sonst lernt das ja nicht. Dann wird es in Zukunft immer weiter so machen.
0: Ja, ist grundsätzlich eine gute Idee. Also ich würde es, glaube ich, auch so machen, aber erkläre jetzt

0: Gag verpackt. Weißt du, in die Richtung, klar mache ich das, wenn du für du zahlst, Zwinker-Smiley. Ja, dann sollte eigentlich global klar sein, oder? Ja,
1: was würdest denn du tun, Carsten O'Skeffis?
2: Der Johannes, der tut mir leid. Nichts anderes, der tut mir einfach nur leid. Jetzt soll er etwas sagen, sollen sie dem Kollegen, der kluppige Hund, soll endlich mal zahlen.
0: Ja.
2: Die nächsten zwei Jahre

0: überhaupt auf der Seite von ihrem besagten Kollegen von Johannes ist. Also Daniel aus Rötis, wie ist bei dir?
1: Ja, servus und heile. Hi. Ja, so ein Kollege haben wir auch schon in unserer Clique gehabt. Erstens hat man den noch mal gefragt wegen Mikko und er ist einfach ausgeschlossen worden. Oh. Und wir haben es einfach gesehen, er ist einfach ein ausnützender Hund. Da immer noch mitzuhaufen und nicht zahlen.
0: Ja, ihr seid in dem Fall knallhart gesehen. Also, wenn wir mal ganz ehrlich sind, so ein Kollege hat doch wirklich jeder schon mal eine Runde gehabt.
2: Ja, da kommt auf jeden Fall nochmal eine Nachricht in. Hoi.
3: Heile, ich bin der Sandro aus Gludertz und ich schäme mich jetzt gerade ein bisschen, das zum Säckern, aber ich bin im Prinzip der Kollege.
2: Na was? Also,
3: ich drücke mich immer vom Zahler, ich gebe es zu, aber nicht, weil ich gitzig bin, sondern weil daheim einfach, ich muss jeden Cent rechtfertigen. Aha. Meine Frau und ich machen ein gemeinsames Konto und wenn ich da jetzt einfach etwas kaufe, was nicht passt, dann kriege ich direkt Ärger und einen Anschiss. Meine Frau ist einfach, ich sage es jetzt, wie es ist, Finanzministerin. Vielleicht geht es dem Kollegen ja genauso. Sagen, das ist alles nicht so streng.
2: Finanzministerin!
0: Sensationell.
2: Also, ihr seid jetzt wirklich nicht erwartet. Ja. Siehst du das über mich auch bei unserem gemeinsamen Konto?
0: Nee, also bitteschön. Ich find, nur weil man gemeinsames Konto hat, darf doch wohl jeder noch seinen Teil von seinem Geld ausgehen, also wie man das selber will. Also, weißt du, was ich meine? Aber ich glaube, ich weiß, was der Sandro aus allen sagen will. Ja? Vielleicht hat das Ganze einfach einen bestimmten Grund, warum der Kollege nicht zahlen
2: will. So schaut's aus.
0: Also, wir haben auf jeden Fall genug Meinungen gehört. Danke an alle, die da wieder so fleißig mitdiskutiert haben. Wirklich die beste Community haben wir da. Und Johannes,

0: Ihr hört uns gerade im Büro. Schönen guten Morgen, 8.41.
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2: Damit ihr immer wisst, was läuft und so nah kommt ihr einem Royal selten. Die schwedische Königin Silvia ist auf der Insel Mainau, direkt bei unseren deutschen Nachbarn in Lindau, ist gestern angekommen und heute ist sie auch noch da. Und das Coolste, es gibt Slots für Besucher. Also heute ist da ein großes Fest im Palmenhaus und um 10 und um 12 gibt es hier eine halbe Stunde Zeit für Besucher. Kann man sie da vom Schlossplatz aus quasi bestaunen. Und sie besucht da die Mentorstiftung Deutschland, die feiert 10-jähriges Jubiläum, die steht irgendwie mit dabei, hat da mitgegründet.
3: Ja. Also es ist schon cool, aber ihr Frauen und Royals, das mag sich. Wieso taugt euch das eigentlich
2: das
3: so?
2: Mag sich. Ich weiß nicht, das hat irgendwie so was Magisches an sich. So Königinnen, Prinzessinnen, oder? Mhm. Da bist du irgendwie wieder so Kind, das ist wie im Märchen. Wenn die Mama früher irgendwie Vorgläser hat und dann kommt eine echte Prinzessin oder eine echte Königin und man kann sie wirklich sehr, sie ist irgendwie einfach so magisch, oder? Was hat sie für ein Outfit? Ah, es glitzert, ist hochwertig, also mit Krönchen. Ist einfach toll.
3: Okay. Muss man nicht verstehen. Alles gut.
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27: Werden die Christbaumpreise heute aufgrund der langen anhaltenden Trockenheit im Sommer steigen? Die Antwort

0: Wort gibt's gleich in 30 Sekunden in der Antenne Vorarlberg Nachrichten.
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0: Es ist 5:09.
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4: Ein schöner Vormittag, hier Tom Flachs. Jetzt kommt da zwar der große Regen. Für die Christbäume im Land war die lange Trockenheit davor Fluch und Segen aber zugleich. Denn die frischen Setzlinge, die haben genauso ihre Mühe wie der gefährliche Pilzbefall. Der gute Boden, der wird unser Weihnachtsfest retten, meint Christbaumproduzent Daniel Sieber.
5: In Vorarlberg sind wir da gesegnet mit sehr schweren, lehmigen Böden. Die speichern sehr gutes Wasser und Destillat und sind wir ein bisschen... Sind wir eigentlich mit einem blauen Auge davon gekommen, ja.
4: Deshalb wird Sieber heuer auch die Preise halten können. International glaubt er aber, werden die Christbaumpreise wegen vieler Ausfälle ansteigen. Während die SPÖ heute ihre neue Dreierspitze fixiert, also Babler, Holzleitner und Kucher, meldet sich jetzt auch Medienmanager Gerhard Zeiler zu Wort. Der wollte ja SPÖ-Chef werden. Statt ihm wird aber Finanzminister Markus Marterbauer Anfang nächstes Jahr Bablers Nachfolger als Vizekanzler. Zeiler zeigt sich versöhnlich.
6: Ich wünsche ihm aus ganzem Herzen erstens ein schnelles Gesundwerden und zweitens viel Erfolg, wenn er die SPÖ übernimmt.
4: Gleichzeitig kündigt er aber auch an, die politischen Entwicklungen weiterhin kritisch zu begleiten. Auf einer Baustelle in Feldkirch haben sich gestern zwei Arbeiter schwer verletzt. Ein stark unter Druck stehender Schlauch platzte und einer der Männer stürzte kopfüber 3 Meter in die Tiefe. Der andere bekam gefährliches Estrichmaterial in die Augen. Die Rettung brachte beide ins Spital und das Arbeitsinspektorat nahm derweil die Ermittlungen auf. Doch die gute Nachricht aus Vorarlberg zum Schluss. Über 200 Vorarlberger Lehrlingsausbilder und nochmal 20 Ausbildungsbotschafter, die sind selbst noch in der Lehre, versammelten sich in Dornbirn. Den ganzen Dienstag lang ging es im Kulturhaus darum, was Lehrlinge im Ländle für einen guten Start in den Job wirklich brauchen. Das Ausbilderforum der Wirtschaftskammer, wie es heißt, fand heuer bereits zum 10. Mal statt.
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0: Heiz euch nach Blue Dance, da messen wir aktuell 11 Grad bei Malblue, 12 sind es in Andelsbuch bei der St. Antonius-Kapelle und 13 Grad haben wir in Götzis bei der Kulturbühne Ambach. Heute sind die Wolken im Zug. Bald geht's los mit den ersten Regenschauern über dem Ländle. Vor allem am Nachmittag fallen die Schauer dann teilweise richtig stark aus. Die Höchstwerte liegen da bei 14 bis maximal 17 Grad. Morgen in der Früh kann es noch stellenweise ein bisschen regnen. Tagsüber sind dann wieder sonnige Momente mit dabei. Die Temperaturen kühlen weiter ab auf nur noch höchstens 14 Grad. Und der Samstag wird wechselhaft und unbeständig mit Regenwolken und doch auch kurzen trockenen Pausen. Also ein kuscheliger Herbsttag für alles, was drinnen so Spaß macht.
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0: Hallihallo zu euch auf die Straßen. Der Verkehr rollt entspannt und ohne Staus durchs Ländle. Kommt gut und sicher mit uns ans Ziel.

0: Sandra Tasek.
1: Dieses Smartphone sagt der Handysucht jetzt den Kampf an. Was ein Startup-Unternehmen da Originelles für Kinder auf den Markt bringt, das erfahrt ihr hier gleich in 9 Minuten. Und ich finde, Musik ist auch eine tolle Erfindung, die den Vormittag direkt viel besser macht. Vor allem mit Taylor Swift im Ohr. Hier ist Opalite, einer der besten aktuellen Hits für euch. Aha.

Das ist das erste Smartphone, das gegen die Handysucht ankämpft. Schönen Donnerstag mit Antenne Vorarlberg. Ja, das neue Telefon heißt Fragglephone und kommt von einem US-Startup. Gedacht ist es für Kinder zwischen 7 und 13 Jahren. Und das Besondere dran ist, es gibt keinen Browser, keinen App Store, kein TikTok, kein YouTube. Und statt einfach stundenlang zu scrollen, schickt das Handy die Kinder auf kleine Missionen nach draußen. Eine der Aufgaben lautet zum Beispiel, eine ganz bestimmte Blume zu entdecken oder einen Käfer zu finden oder einen Baum zu bestimmen. Es hat eine eingebaute KI und erkennt dann die Pflanzen und Tiere auf dem Foto. Und es erklärt auch gleich, was da gerade vor der Kamera gelandet ist. Natürlich kann man weiterhin telefonieren, SMS schreiben und sogar kontaktlos bezahlen. Das Handy kostet $199 plus $25 im Monat für den Handytarif. In den USA läuft die Vorbestellung schon. Ab Dezember wird das Telefon dort ausgeliefert. Ob und wann das Fragglephone dann nach Österreich oder Europa kommt, ist aber zum jetzigen Zeitpunkt noch offen. Aber hey, wer weiß, vielleicht heißt die neue Lieblings-App der Kinder bald einfach nur noch Frische Luft. Schön wär's.

0: Das ist unser schönstes Dankeschön, wenn ihr euch so, so freut. Bei Antenne Fallberg Scheine für Vereine schenken wir euch fix 500 Euro für euer Vereinsprojekt. Besonders berührt hat uns heute Morgen die Geschichte von Steffi aus Fontanella. Die Vereinshütte vom WSV Wintersportverein Fontanella ist abgebrannt. Und da sind die ganzen Netze, Stangen, Absperrsachen, Funkgeräte, einfach alles ist da vernichtet worden. Und das auch nicht zum ersten Mal.
1: Vor ein paar Jahren sind wir schon mal Opfer vom Brand worden.
0: Na.
1: Unsere ganzen Unterlagen seit der Gründungszeit verbrannt.
0: Na.
1: Und das jetzt diesmal hat unser Material erwischt.
2: Aber niemandem ist was passiert, oder? Von dem
1: Nein,
2: her.
1: Alles gut gegangen von dem her, ja.
2: Ja, genau. Dann freuen wir uns, dass wir Teil des Wiederaufbaus sein dürfen.
3: Auf jeden Fall.
1: Ja, vielen lieben Dank. Also wir werden an euch denken. Ach, das ist ja cool. Ha, cool.
0: Ja, also die haben sich die 500 Euro wirklich mehr als nur verdient. Alles erdenklich Gute für euch und die neue Skisaison. 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

0: Anmeldungen bei uns reinflattern, schicken wir euch 30 Minuten Musik am Stück vorbei. Los geht's da gleich mit Martin Garrix und Ed Sheeran und Repeat It.
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0: ob draußen die Sonne scheint oder nicht, wir sorgen jetzt einfach für unseren eigenen Lichtblick bei der Arbeit hier von Tene Vorarlberg. Freut euch auf die nächsten Songs in der nächsten halben Stunde. Mit dabei ein Zehner von Coldplay, der euch direkt die Gänsehaut aufzieht. A Sky Full of Stars, wirklich ein mega schöner Hit. Dann schicken wir euch ein bisschen Sommervibes ins abgekühlte Ländle mit einem 20er von Nicky Jor und Daisy mit Sunroof. Und in die neue Stunde, da starten wir gleich durch mit David Guetta und Jennifer Lopez und Save Me Tonight. Das ist einer der besten aktuellen Hits, der euch mit richtig viel Energie ansteckt. Mehr Musik, mehr Vielfalt gibt's auch gleich wieder um kurz vor 10 hier nach den Antenne Vorarlberg Nachrichten.
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2: Die Nachfrage nach gebrauchten E-Autos steigt. Wie viel man

0: da aber im Schnitt noch dafür hinblättert. Das erfahrt er in 30 Sekunden in den Antenne Vallberg Nachrichten.
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0: Es ist 5 vor 10.
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3: Mit Tom Flachs. Vorarlbergs Jäger werfen den Grünen im Rinder-TPC-Streit eine Art Hetzjagd vor. Konkret geht's um die wenigen Rotwildabschüsse um Bezau-Schönenbach, wie die grüne Landtagsabgeordnete Christine Bösch-Vetter vor kurzem sagte. Landesjägermeister Manfred Vonback weist diese Kritik zurück. Landwirte, Elpler und Jäger würden seit Monaten gemeinsam gegen die Seuche kämpfen. Statt Schuldzuweisungen braucht es jetzt, viel wichtiger, verlässliche Daten und eine enge Zusammenarbeit. Gebrauchte E-Autos holen auf. Die Nachfrage nahm deutlich zu, wie die Online-Plattform Autoscout24 beobachtet. Das hohe Interesse trifft allerdings auf ein kleineres Angebot. Genau umgekehrt ist es da bei den Verbrennern. Die Auswahl bei Diesel- und Benzinautos wird größer, die Nachfrage lässt aber nach. Der Preis für ein gebrauchtes Elektroauto ist immer noch relativ hoch und liegt im Schnitt bei fast 43.000 Euro. Wir bleiben bei den ganz schnellen Autos, der Formel 1 und dem finnischen Rennpiloten Valtteri Bottas. Der kam jetzt mit dem Fahrrad zum Grand Prix von Singapur. Der 37-Jährige schnappte sich nach dem großen Preis in Malaysia am vergangenen Sonntag sein Gravelbike und legte die 420 Kilometer zum nächsten Formel 1-Stopp kurzerhand auf dem Rad zurück. Und noch die gute Nachricht aus Vorarlberg. Heute Nachmittag öffnet das Kapuzinerkloster in Feldkirch wieder seine Tore. Ab 15 Uhr, gemütlich, bei ruhiger Musik, ist Zeit zu quatschen. Und ab 16:30 wird auch noch eine leckere, warme Suppe serviert. Alles kostenlos und auch ohne Anmeldung.
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0: 13 Grad Messmarktl in Dornbirn am Karren, 10 sind es in Fontanella beim Kindergarten und 12 Grad in Frastanz beim Kloster Letzehof. Der Schirm kriegt heute noch seinen großen Auftritt. Bald ziehen erste Schauer übers Ländle. Am Nachmittag ist dann auch Starkregen mit dabei. Es geht dann für den Rest des Tages nass weiter. Die Temperaturen schaffen es auf nur höchstens 17 Grad. Morgen früh gibt es dann auch noch ein paar Regenwolken zum Start in den Freitag. Tagsüber arbeitet sich dann aber die Sonne wieder vor. Wärmer wird es leider nicht. Bei maximal 14 Grad ist der Schluss. Und auch der Samstag bleibt unbeständig mit Regen, dichten Wolken und nur ganz kurzen sonnigen Verschnaufpausen zwischendurch.
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0: Schön, dass ihr mit uns durchs Ländle fahrt. Es ist überall gut was los, aber es sind noch keine längeren Staus über 5 Minuten mit dabei. Kommt gut an und fahrt vorsichtig.

Hörer Johannes hat heute bei den Starks am Morgen den Panikbutton gedrückt. Sonst hätte ihm wahrscheinlich den Schütz rausgehauen. In seiner Clique gibt's einen Kollegen, der sich einfach von allen immer einladen lässt und selber nie bezahlt. Ihr seid dann mit euren Meinungen dazu völlig eskaliert. Vor allem Romana aus Fäkich ist fuchsteufelswild geworden. Was sie zu dem Thema zu sagen hat, das erfahrt ihr gleich in 9 Minuten. Die Ruhe vor dem Sturm genießen wir derweil mit starken Beats von David Guetta und Jennifer Lopez mit Save Me Tonight, einer der

0: Heute war es soweit. Der Panikbutton bei den Starks am Morgen ist gedrückt worden. Zu Recht. Einen schönen Donnerstag mit Antenne Vorarlberg. Simon und Chiara Stark sind eure Anlaufstelle Nummer 1 im Ländle, wenn er vor einem Problem steht. Mit unserer Community zusammen helfen sie euch, eine Lösung zu finden. Hörer Johannes, der ist auf 180 heute. Er hat nämlich einen Kumpel, der sich einfach alles bezahlen lässt.
1: Wir machen das eigentlich immer so, dass einer einfach alles zahlt. Also wir splitten die Rechnung nicht, sondern einmal zahlt ich, einmal zahlt der andere, einmal zahlt der Nächste. Und sobald die Rechnung kommt, ist der einfach immer auf dem Klo. Oder er schaut weg, oder er tut gerade so, als müsste er was suchen. Er ist einfach nie da, wenn es um die Rechnung geht.
0: Ja, und jetzt kommt der große Plot-Twist. Es geht noch weiter.
1: Und so hat er gestern in unsere Gruppe geschrieben, hey Leute, gehen wir nächsten Freitag was essen und Johannes, reservier du bitte den Tisch. Soll ich jetzt in einem Gruppenchat Ihnen schreiben, ja, ich reservier gern, aber nur wenn du schlussendlich zahlst? Oder sollen wir es einfach wieder abschlucken und schlussendlich zahlen halt mir wieder für ihn und laden ihn nie?
0: Eieieiei, ganz schwierige Story, oder? Romana aus Felkig hat dazu aber eine ganz klare Meinung.
2: Ja, sag mal, der wird da nicht herzkrank sein, dass er gleich umflügt. Hey, der ist bauernschlau. Der nützt die Kerle nur aus. Nix, nächstes Mal drauf anreden. Hey, hallo. Oder gleich, wie er gesagt hat, geschrieben, wir kommen gern, aber das mal zahlst du. Mhm. Weil bisher haben wir immer gezahlt. Und ganz einfach.
0: Ja, danke schön, Romana, das ist schon ein guter Vorschlag. Rainer aus Rankholl, wie tätst du reagieren?
3: Ich würd sagen, ja, passt, ich reserviere. Mhm. Und dann, wenn man dort ist und Gerste hat einen Trunk hat und so, den würde ich einfach als zahlen. Nur haben sie es einfach nicht und fertig. Dass es mal lernt, ja. Es ist ja geben und nehmen. Denn ich zum Beispiel hätte man nicht erwartet, dass dann der Kollege auch mal sieht,

0: hey, komm, Basel, letztes Mal hast du zahlt, jetzt zahle ich heute und so. Und dann sieht man ja, ob er eine Einsicht hat oder nicht. Also ja, von dem her.
1: Definitiv auch eine gute Möglichkeit. Jones aus dem Allgäu, wie siehst du das Thema mit dem Kollegen, der nie bezahlt und sich einfach nur einladen lässt?
2: Solche Leute kann man dann nicht helfen. Mhm. Also irgendwie ansprechen in der Gruppe, weil man nicht drauf eingeht, auflaufen lassen. Weil die Leute, die setzen mit Absicht auf den Geldbeutel und zwicken und Arschbacken zusammen. Ja. Wir hatten auch so einen Kollegen. Und das sind auch die Leute, die das Geld richtig zusammen haben und daheim halt dann nur richtig schön sparen. Also, oder wie man so sagt, von reichen Ländern mal zu sparen.
1: Ja, ein Thema, viele Meinungen. Danke an alle, die heute so fleißig bei uns mitdiskutiert haben. Johannes, du hast so viele Lösungsvorschläge jetzt von unserer Community gekriegt. Du machst sicher das Richtige. Wenn auch ihr ein Problem habt, unser Panik-Button ist auch für euch da. Meldet euch einfach per WhatsApp bei uns oder klingelt durch unter der 0800 10 36 36.
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der Herbst, der zeigt uns gerade, wie schön Vorarlberg sein kann. Hi am Donnerstag auf Antenne Vorarlberg. Goldene Wälder, klare Luft und ganz viele Plätze, die eigentlich viel mehr Menschen kennen sollten. Und genau deshalb suchen wir für unsere Antenne Vorarlberg Top 10 eure schönsten Herbstausflugsziele im Ländle. Vielleicht ist es ja ein Aussichtspunkt irgendwo oben auf dem Berg oder ein gemütlicher Spazierweg für die ganze Familie, vielleicht auch mit Kinderwagen geeignet oder sogar ein Spielplatz, auf dem die Kinder einfach gar nicht mehr heim wollen. Schreibt uns eure Geheimtipps jetzt auf antennevorarlberg.at und eure Favoriten, die landen dann in unserer Top 3 morgen um 10 nach 9 hier in der Show. Da küren wir nämlich eure drei Lieblingsausflugsziele im Herbst im Ländle. Und bis ihr euch eure Lieblingshotspots überlegt, schicken wir euch 30 Minuten Musik am Stück vorbei. Da geht's gleich los mit Martin Garrix und Ed Sheeran und Repeat It.

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0: einen schönen Donnerstagvormittag miteinander.
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0: Morgen habt ihr bei der Lehrlingsmesse im Walgau die Chance, eure berufliche Zukunft kennenzulernen. Von 8.30 Uhr bis 17.30 Uhr stellen sich am Karl-Ganal-Platz bei der Energiefabrik in Frastanz zahlreiche Lehrbetriebe vor und geben euch einen Einblick in ihre Ausbildungsberufe. Mehr Infos bekommt ihr online auf lehre-im-walgau.at. Am Samstag öffnet Oculovision in Bregenz von 10 bis 16 Uhr die Türen. Lernt das Team und die Praxis persönlich kennen und erfahrt alles rund um die Augenlaserbehandlung. Direkt vor Ort und ganz unverbindlich. Von Freitag bis Sonntag startet der Sparkassen-Dreiländer-Marathon. Für jeden ist da was mit dabei. Ein Kindermarathon, ein Viertel- oder Halbmarathon, Staffelmarathon und natürlich die Königsdisziplin, der Marathon durch alle drei Länder. Bis Sonntag heißt es im Gasthof Löwen in Tschagunz wieder Schlachtpartie. Freut euch auf herbstliche Spezialitäten, traditionelle Hausmannskost und regionale Schmankerl. Und von 16. bis 18. Oktober verwandelt sich das Messequartier Dornbirn wieder in den Gustav, den Salon für Design und Genuss. 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
10: Die Feldkircher Innenstadt verwandelt sich heute Abend in ein leuchtendes Kunstwerk. Was da krasses aufgebaut wird, das erfahrt ihr in 30 Sekunden in den Antenne Vorarlberg Nachrichten.
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10: Es ist 5:05.
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8: Mit Tom Flachs. Vorarlbergs Jäger werfen den Grünen im Rinder-TPC-Streit eine Art Hetzjagd vor.

0: Konkret geht es um die wenigen Rotwildabschüsse um Bezau-Schönenbach, wie die grüne Landtagsabgeordnete Christine Bösch-Vetter vor kurzem sagte. Landesjägermeister Manfred Vornback weist diese Kritik zurück. Landwirte, Elpler und Jäger würden seit Monaten gemeinsam gegen die Seuche kämpfen. Statt Schuldzuweisungen braucht es jetzt, viel wichtiger, verlässliche Daten und eine enge Zusammenarbeit. Österreich hat immer weniger Lehrlinge. Die Zahlen, die sinken seit 1980 kontinuierlich. Betroffen sind alle Sparten. Wie heute Zahlen der Wirtschaftskammer zeigen, nur knapp 35% der 15-Jährigen entschieden sich letztes Jahr noch für eine Lehre. Auf einer Baustelle in Feldkirch haben sich gestern zwei Arbeiter schwer verletzt. Ein stark unter Druck stehender Schlauch platzte. Einer der Männer stürzte dann kopfüber 3 Meter in die Tiefe. Der andere bekam gefährliches Estrichmaterial in die Augen. Die Rettung brachte beide ins Spital. Das Arbeitsinspektorat nahm derweil die Ermittlungen auf. Und die gute Nachricht aus Vorarlberg, die kommt jetzt aus der Feldkircher Innenstadt. Da verwandelt sich heute Abend die alte Dogana in ein leuchtendes Kunstwerk. Die Fassade des Gebäudes wird 4 Abende lang mit Licht bespielt. Spotlight heißt das Projekt. Und das Besondere, die Besucher können dort noch bis am Sonntag ihr Gesicht einscannen lassen. Daraus entsteht dann ein abstraktes, digitales Bild und das wird dann auf die Hauswand projiziert.
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3: 12 Grad Messmagdel im Bludenz beim Nepomuk-Brunnen, 14 sind es in Rheinquell bei der Basilika und 14 Grad haben wir auch in Wolfurt beim Kubus. Der Herbst kommt heute mit nasser Begleitung ins Ländle. Die Wolken werden immer dichter, der Regen breitet sich aufs ganze Ländle aus. Am Nachmittag sind dann teils starke Regenschauer mit dabei. Dazu gibt es heute Temperaturen von maximal 17 Grad. Morgen früh ist es dann auch noch eine Weile nass. Tagsüber lockern die Wolken auf und lassen dann auch wieder etwas Sonne mit durch. Es bleibt frisch bei nur noch höchstens 14 Grad und auch der Samstag bleibt abwechslungsreich mit Regen, aber auch kurzen trockenen Momenten zwischendurch.
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3: 2 kleine Staustellen haben wir aktuell im Ländle. Einmal auf der L190 von Frastanz weiter Richtung Bärenkreuzung. Da verliert er laut unserer Echtzeitmessung bis zu 6 Minuten. Dann stockt es auch noch von Brederis auf der Florianistraße weiter Richtung Interspar-Kreisverkehr. Ebenfalls mit einem Zeitverlust von bis zu 6 Minuten. Sonst ist alles in Ordnung. Wir wünschen euch eine gute und sichere Weiterfahrt.
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3: Ja, bei uns lernt ihr eure Lieblingshits noch von einer ganz anderen Seite kennen. Tiesto ist euch sicher ein Begriff. Ein großer DJ, Musikproduzent und einen Grammy hat er auch abgeräumt. Aber auch er ist nicht fehlerfrei. Gleich erlebt er nämlich einen Patzer in einem seiner größten Hits. Nicht verpassen, in 9 Minuten. Davor bekommt er jetzt 3,5 Minuten gute Laune to go von Kygo und Khalid mit Save My Love, einer der besten aktuellen Hits. 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
0: Wenn die Musikerinnen und Musiker nur wüssten, wie wir sie hier manchmal in der Sendung auseinandernehmen, weil wir Fehler in ihren Songs entdecken. Eieieiei. Manche würden sich ja in Grund und Boden schämen. Tanja aus Nützidas, die schon einen Song auf Faller, bei dem plötzlich was Deutsches vorkommt. Welcher denn?
2: Das wäre Lay Low for Tiesto.
0: Okay, richtig coole Dance-Nummer. Okay, was passiert auf Deutsch?
2: Genau, ich verstand da immer eine Frage, nämlich willst du einen Brownie? Also das verstand ich zumindest immer bei so einer Minute und 17 Sekunden.
0: Let's go, das checken wir gleich ab. Wer will keinen Brownie? Also ich hätte gerne einen. Sehr geil. Dankeschön, Tanja, fürs Mitloser.
2: Ja, gerne.
0: Wenn ihr auch noch einen Agathe Bauer Song für uns auf Lager habt und ihr sagt, hey, der muss bei euch ins Radio, ihr dann meldet euch 0800 10 36 36 oder schreibt uns gerne auch über unsere Homepage antennevorarlberg.at und dann spielen wir euren Hitverhörer hier bei uns in der Show.

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0: Das heißt, so noch ein paar Minuten durchziehen und dann gehört die Mittagspause euch. Und den passenden Sound liefern wir natürlich mit. Aus den Zehnern kommt gleich Bruno Mars mit When I Was Your Man vorbei. Eine der schönsten Balladen, die ich kenne. Habt es auch live erlebt bei einem Konzert vor 10 Jahren in München. Also Gänsehaut pur. Danach bringen Coldplay mit Feels Like I'm Falling in Love frische Leichtigkeit aus den 20ern in den Mittag. Und in die neue Stunde starten wir durch mit Alex Warren und Fever Dream. Das ist einer der besten aktuellen Hits, der ich sofort einen Ohrwurm verpasst. Mehr Musik, mehr Vielfalt gibt's nur hier auf Antenne Vorarlberg. Alles und noch mehr gleich um 11:45.
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21: Jetzt hat er gestern Abend im Stau gesteckt beim Kreisverkehr Dornbirn-Nord. Der Grund für das Verkehrschaos, das erfahrt ihr jetzt in 30 Sekunden in den Antenne Vorarlberg Nachrichten.
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21: Es ist 5:12.
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24: Mit Tom Flachs. Es gibt immer weniger Lehrlinge. Die Zahlen sinken seit 45 Jahren in allen Sparten kontinuierlich. Das berichtet die Wirtschaftskammer heute. Reporterin Martina Steidl.
25: Nur knapp 35% der 15-Jährigen haben sich im Vorjahr für eine Lehre entschieden. Aktuell gibt es in Österreich 101.000 Lehrlinge, 95.000 sind es in den Betrieben, 6.000 in überbetrieblichen Lehrwerkstätten. Sie werden etwa im Auftrag des AMS ausgebildet.
24: Ja, und die Kammer liefert auch gleich die Gründe, die geburtenschwachen Jahrgänge etwa, sowie die derzeit schwache Wirtschaftslage und auch die vielen weiterführenden Schulen. Vorarlbergs Jägerschaft schießt heute im Rinder-TPC-Streit gegen grünen Landtagsabgeordnete Christine Bösch-Vetter. Sie meinte ja, dass im Gebiet Bezau-Schönenbach zu wenig Rotwild abgeschossen wird. Landesjäger

0: Bürgermeister Manfred Vonbank entgegnet ihr in einer Aussendung, dass die Landwirte, Älpler und Jäger seit Monaten gemeinsam gegen die Seuche kämpfen würden und Schuldzuweisungen niemandem nützen. Wichtiger sind aus seiner Sicht jetzt verlässliche Zahlen. Ein Reifenplatzer war schuld an dem Unfall gestern mitten im Feierabendverkehr am Kreisverkehr Dornbirn Nord. Und das Verkehrschaos dann drumherum. Wegen dem Platten geriet ein 54-Jähriger mit seinem kleinen LKW vom Aachen-Tunnel kommend in den Gegenverkehr. Er streifte den Pickup eines 67-Jährigen und flog dann von der Straße. Beide Männer mussten zur Abklärung ins Spital eingeliefert werden. Einer der Fahrstreifen war 2 Stunden lang gesperrt und es gab teilweise lange Wartezeiten. Und noch die gute Nachricht aus Vorarlberg. Heute Nachmittag öffnet das Kapuzinerkloster in Feldkirch wieder seine Tore. Ab 15 Uhr gemütlich bei ruhiger Musik, ist Zeit zu quatschen und ab 16:30 wird auch noch eine leckere, warme Suppe serviert. Alles kostenlos und auch ohne Anmeldung.
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3: Hallo zu euch nach Dornbirn. 14 Grad sind es bei der Inatura, 13 messen wir in Eck beim Heimatmuseum und ebenfalls 13 haben wir in Nützitas beim Klettergarten. Heute kommen wir da nicht mehr trocken davon. Die Wolken sorgen immer wieder für Nachschub. Am Nachmittag kommt dann auch noch starker Regen vom Himmel runter. Die Temperaturen schwanken zwischen 14 und maximal 17 Grad. Zum Start in den Freitag tobt sich dann auch erst noch der Regen ein bisschen aus. Dann geht es aber ziemlich schnell wieder trocken mit kurzen sonnigen Pausen weiter. Die Temperaturen bleiben aber frisch bei maximal 14 Grad und auch am Samstag heißt es, bitte einmal mit allem, mit Regen, Wolken und ein, zwei Sonnenstrahlen zwischendurch.
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3: Ja, wir merken den Mittagsverkehr auf den Straßen. Einen Stau über 5 Minuten haben wir aktuell und zwar in Feldkirch. Wenn ihr auf der Lichtensteiner Straße Richtung Bärenkreuzung unterwegs seid, da verliert er aktuell laut unserer Echtzeitmessung bis zu 6 Minuten. Und dann wird auch noch fotografiert. Gerne meldet mehr Blitzer in Vorarlberg. Fuß vom Gas bitte auf der Schnellstraße von Dornbirn Richtung Lustenau. In der 70er-Zone bei Regen steht ein Blitzer. Dankeschön, René aus Lustenau, fürs Melden. Denkt ans Licht beim Fahren und kommt gut und sicher an euer Ziel.
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3: Bei Deichmann zieht jetzt ein neuer Schuhtrend ein. Wenn ihr den seht, dann denkt er, das ist ein Scherz. Nein, ist es nicht, leider. Über welches Schuhmodell das ganze Internet gerade lästert, das erfahrt ihr hier gleich in 9 Minuten. Die Wartezeit, die verkürzen wir uns hier mit dem nächsten Ohrwurm des Tages. Den liefert uns Alex Warren mit Fever Dream, einer der besten aktuellen Hits. Schön, dass ihr bei uns seid.

0: Die Modewelt, die hat jetzt endgültig einen an der Waffel. Der neueste Schuhtrend, der macht uns nämlich zu Ziegen. Ja, schönen Donnerstag mit Antenne Vorarlberg. Wenn ihr denkt, ihr habt schon alles gesehen, kommt einfach die nächste Überraschung um die Ecke. Die sogenannten Tabi-Schuhe erobern nämlich gerade die Modewelt. Das sind Schuhe, bei denen vorne der große Zeh von den anderen vier Zehen getrennt ist. Das schaut dann tatsächlich so aus wie so kleine Ziegenhufe. Und das Verrückte, was früher nur auf den Laufstegen der großen Designer zu sehen gewesen ist, steht jetzt sogar beim Deichmann im Regal. Tabi-Ballerinas oder auch Ziegenschuhe genannt für 27,99 € in Creme Weiß. Die Luxusversion vom Designer Maison Margiela kostet dagegen schneller mal 1.000 €. Ja, mittlerweile gibt es diese Ziegenhufe als Stiefel, Sneaker, Ballerinas und sogar High Heels. Und der eigentliche Gewinner von diesem Schuhtrend ist ja der große Zeh. Der hat jetzt nach einer Ewigkeit endlich sein eigenes Zimmer.
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0: meisten Menschen sind mit 78 in Pension. Otto Walkes denkt sich, ach, ich schreibe einfach noch schnell mein erstes Kinderbuch. Schönen Donnerstag mit Antenne Vorarlberg. Ja, der Kultkomiker bringt morgen Karl, der kleine Ottifant, raus. Die Geschichte hat er nicht nur selber geschrieben, sondern auch illustriert. Also er kann richtig gut malen. Darin geht es um einen kleinen Elefanten mit einem viel zu langen Rüssel, der ständig auffällt. Und genau dadurch entdeckt er, dass Anderssein manchmal die größte Superkraft überhaupt ist. Und weil Otto halt eben Otto ist, gibt es das Ganze natürlich in Reihen. Und wer ihn kennt, der weiß, da dürfen nicht nur die Kleinen schmunzeln. Wir bleiben jetzt auch gleich bei guten Erinnerungen, allerdings musikalisch hier mit 30 Minuten Musik am Stück. Die starten in Kürze mit Christos Randy und Good Old Days hier auf Antenne Vorarlberg.
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0: machen jetzt Aufgabenverteilung hier. Ihr kümmert euch darum, dass er die Mittagspause noch ganz entspannt verbringt und wir schicken euch den perfekten Sound dazu. In der nächsten halben Stunde mit dabei ein Zehner von Alec Benjamin mit Let Me Down Slowly. Ganz ruhiger, schöner, unterhaltsamer Pop, der sofort im Ohr bleibt. Danach geht's weiter mit Ed Sheeran und Shivers aus den 20ern. Da kommt wieder ein bisschen Schwung in die Bude. Und um kurz vor eins, da starten wir dann mit Dermot Kennedy und Funeral durch in die neue Stunde. Das ist einer der besten aktuellen Hits, der von Hoffnung und Weitermachen handelt. Nur bei uns bekommt er mehr Musik, mehr Vielfalt, auch gleich wieder kurz nach den Antenne Fallberg Nachrichten.
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18: Die Felkircher Innenstadt verwandelt sich heute Abend in ein leuchtendes Kunstwerk. Was da krasses aufgebaut wird, das erfahrt ihr in 30 Sekunden in den Antenne Vorarlberg Nachrichten.
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20: Mit Robin Leiner. In Vorarlberg sind noch mehr Tiere an der Rindertuberkulose erkrankt. Die Tiere stammen aus 2 schon gesperrten Betrieben, teilt das Land heute mit. Bei 4 von 5 untersuchten Rindern wurde die Tuberkulose dabei nachgewiesen. Die Betriebe bleiben damit gesperrt. Für Rinder ist die Krankheit gefährlich. Menschen stecken sich allerdings nur selten an. Riskant bleibt dabei aber Rohmilch. Kinder in Vorarlberg brauchen mehr Schutz. Das fordern die NEOS heute, weil das Land Hinweise rund um die Gemeinde Gottes im Klostertal aus ihrer Sicht nicht ernsthaft verfolgt. Antworten von Landesrätin Barbara Schürby-Fink auf eine NEOS-Anfrage zeigen jetzt, obwohl bei der Bezirkshauptmannschaft Bludenz viele Hinweise auf Verstöße gegen den Kinderschutz eingegangen sind, wurden die Infos nicht an die Kinder- und Jugendhilfe weitergegeben. Die NEOS fordern da jetzt neue und gründlichere Untersuchungen, um die Kinder zu schützen. Weil sich auf einer Baustelle in Feldkirch 2 Arbeiter verletzt haben, ermittelt jetzt das Arbeitsinspektorat. Auf der Baustelle ist gestern ein stark unter Druck stehender Schlauch geplatzt. Einer der Männer ist kopfüber 3 Meter in die Tiefe gestürzt. Der andere hat gefährliches Estrichmaterial ins Auge bekommen. Beide hat die Rettung ins Spital gebracht. Aus Feldkirch kommt aber auch noch die gute Nachricht aus Vorarlberg. In der Innenstadt verwandelt sich die alte Dogana ab heute Abend in ein leuchtendes Kunstwerk. Die Fassade wird beim Projekt Spotlight 4 Abende lang angestrahlt. Und das Besondere, die Besucher können da auch

0: bis Sonntag ihr Gesicht einscannen lassen und Teil des Kunstwerks werden.
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3: Wir messen aktuell 14 Grad in Dornbirn bei den Natura und 12 sind es in Eck beim Heimatmuseum und 12 Grad haben wir auch in Nützedas beim Klettergarten. Heute gibt der Regen den Tag dem Ländle vor. Immer wieder ziehen Schauer durch. Am Nachmittag schüttet es dann teilweise auch wie aus Kübeln. Die Temperaturen liegen zwischen 14 und nur maximal 17 Grad. Morgen früh regnet es auch noch ein bisschen weiter. Tagsüber wird es aber wieder freundlicher. Da sind es dann nur noch höchstens 14 Grad. Und am Samstag bleibt das Wetter abwechslungsreich. Von Regen über Wolken bis hin zu kurzen sonnigen Pausen ist wieder alles mit am Start.
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3: Schöne Grüße zu euch auf die Straßen. Es staut sich gerade in Felkirch rund um die Bärenkreuzung. Von Lichtenstein kommend verliert er laut unserer Echtzeitmessung aktuell bis zu 9 Minuten. Von Frastanz kommend seid ihr in bis zu 6 Minuten länger unterwegs. Das war eh schon alles. Wir wünschen euch eine gute und sichere Weiterfahrt.
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3: Ja, es wird wieder frisch im Ländle, aber auch schon kalte Fingerle. Habt ihr euch schon mit Herbstklamotten eingedeckt? Oder fehlt da vielleicht noch ein bisschen das nötige Kleingeld für coole neue Sachen? Dann holt euch doch bei uns in nur einer Minute 1000 Euro ab. Wie? Das verrate ich euch gleich in 9 Minuten. Der nächste Song ist aber der perfekte Kuschelhit bei diesem Schmuddelwetter heute. Hier ist Alex Warren mit Funeral, einer der besten aktuellen Hits.

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1: 60 Sekunden, 10 Fragen und plötzlich geht es um bis zu 1000 Euro. Schöner lässt sich doch im Morgen fast gar nicht starten. Heute hat sich Diego aus Dorm in unserer 1000-Euro-Minute gestellt. Für jede richtige Antwort gibt es sofort 10 Euro. Und wer alle 10 Fragen innerhalb einer Minute richtig beantwortet, der knackt den Jackpot von 1000 Euro. Wie hat sich Diego geschlagen?
3: Welche Haarfarbe hat Bibi Blocksberg?
4: Rot.
3: Welcher Tunnel verbindet Lochau mit Bregenz?
4: Albergtunnel.
3: Was ist mehr, ein Hektar oder 1000 Quadratmeter?
4: 1000 Quadratmeter.
3: Wer singt die Hits Hot and Cold und Roar?
4: Weiter.
3: Wie heißt der Internetbrowser von Google?
4: Google.
3: Der Unterricht beginnt um 7.55 Uhr und dauert 50 Minuten. Wann endet er?
4: 8.45 Uhr.
3: Zu welcher Tiergruppe gehören Frösche? Säugetiere, Amphibien oder Reptilien?
4: Reptilien.
3: Welcher Berg ist im Toblerone-Logo?
4: Bitcoin.
3: Welcher Buchstabe ist im Alphabet vor U?
4: Vorbei.
3: Die Zeit ist vorbei. Der Simon ist unser Schiedsrichter und der sieht da jetzt, was richtig war, weil alle 10 Fragen haben wir leider nicht geschafft, ohne hätte gefällt.
4: Ja.
5: Lieber Diego, was hast du denn bei Bibi Blocksberg für eine Haarfarbe gesehen?
4: Rot, aber das ist mir jetzt doch nicht gefallen, dass es gar nicht stimmt, es war so blond.
5: Ja, das wäre blond gewesen, ich habe es aber nicht ganz genau verstanden, aber ich habe gemeint rot, aber in dem Fall hast du es gesehen, du bist eine faire Seele. Ja, ich weiß nicht, was ich sagen soll. Du hast leider nur eine Frage richtig, lieber Diego.
4: Okay.
5: Ja, ich glaube, durch die hektische Zeit und hin und her, also wie gesagt, Bibi Blocksberg, okay, muss man nicht wissen. Lochau mit Bregenz, da bist du einfach zu schnell gewesen. Das wäre der Pfändertunnel natürlich, nicht der Albergtunnel. Ein Tausender Quadratmeter ist größer als ein Hektar, hast du gesehen, das ist leider auch falsch. Da ist Hektar größer, das sind 10.000 Quadratmeter. Hot and Cold und Raw sind Katy Perry, da hast du wieder gesagt, der Browser von Google heißt Chrome, hast du sie auch schon gehört, Google Chrome?
4: Ja.
3: Ja.
5: Die Uhrzeit vom Unterricht war richtig, Frösche sind Amphibien, keine Reptilien, im Toblerone-Logo ist der Matterhorn. Das Matterhorn.
4: Matterhorn.
3: Ja,
4: genau,
3: aber unsere Schweizer Nachbarn, das ist ja die Schweizer Schokolade, die Toblerone.
4: Ich dachte Richtung Frankreich.
5: Leider, Diego, aber es kann halt einfach nicht immer alles genau so laufen, wie man es gerne hätte, oder? Und Diego, weißt du was, weil du so ein sympathischer Kerl bist, du hättest zwar nur 10 Euro gewonnen, rund um auf 20 gekommen, verdoppeln einfach.
4: Sehr nett, danke.
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0: Rambo kommt zurück. Aber diesmal schaut die Actionlegende plötzlich 30 Jahre jünger aus. So, schönen Donnerstag mit Antenne Vorarlberg. John Rambo kommt wieder ins Kino. Allerdings nicht als Fortsetzung, sondern als Vorgeschichte. Sylvester Stallone steht diesmal also nicht vor der Kamera. Stattdessen übernimmt Schauspieler Noah Centineo die Rolle des jungen Rambo und zeigt, wie aus einem Soldaten die berühmte Actionlegende geworden ist. Stallone wirkt aber als Produzent mit. In den USA startet der Film Anfang Juni 2027 durch. Wann genauer bei uns in Österreich in die Kinos kommt, ist aber noch offen. Jetzt tauschen wir aber Dschungel gegen Dancefloor mit 30 Minuten Musik am Stück. Die starten hier in Kürze mit Shakira und Dai Dai.
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0: Der Nachmittag ist noch jung und wir sorgen dafür, dass euer Energielevel oben bleibt. Aus den Zehnern legt Rihanna in der nächsten halben Stunde mit Where Have You Been los. Das ist ein Song, der sofort losmacht, den Lautstärkeregler ein Stück weit aufzudrehen. Danach bringen Toby Romeo und Declan J. Donovan mit Alive aus den 20ern frischen Schwung in den Tag. Und in die neue Stunde starten wir durch mit Harry Styles und American Girls. Das ist einer der besten aktuellen Hits und der transportiert euch jede Menge guter Vibes ins Büro oder die Werkstatt. Mehr Musik, mehr Vielfalt gibt's auch gleich wieder um kurz vor zwei nach den Antenne Fallberg Nachrichten.
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13: Ganz viele Maturanten machen sich gerade auf den Weg. Wohin? Das erfahrt ihr gleich in den Antenne Vorarlberg Nachrichten.
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13: Es ist 2:05.
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16: Mit Robin Leiner. Schönen Nachmittag. In Vorarlberg sind noch mehr Tiere an der Rindertuberkulose erkrankt. Betroffen sind 2 schon gesperrte Betriebe, meldet das Land heute. Bei 4 von 5 untersuchten Tieren wurde die Tuberkulose nachgewiesen. Für Rinder ist die Krankheit gefährlich. Menschen stecken sich nur selten damit an. Vorsicht ist aber unter anderem bei Rohmilch geboten. Kinder in Vorarlberg brauchen mehr Schutz. Das fordern die NEOS heute, weil das Land Hinweise rund um die Gemeinde Gottes im Klostertal aus ihrer Sicht nicht ernsthaft verfolgt. Antworten von Landesrätin Barbara Schöbi-Fink auf eine NEOS-Anfrage zeigen jetzt, obwohl bei der Bezirkshauptmannschaft Bludenz Hinweise auf Kinderschutzverstöße eingegangen sind, wurden die Infos nicht an die Kinder- und Jugendhilfe weitergegeben. Die NEOS fordern da jetzt neue und gründlichere Untersuchungen. Ein Reifenplatzer war schuld an dem Verkehrschaos gestern mitten im Feierabendverkehr am Kreisverkehr Dornbirn-Nord. Mit dem Platten ist ein Klein-LKW vom Achrheintunnel kommend in den Gegenverkehr gefahren. Er hat einen Pickup gestreift und ist von der Straße abgekommen. Beide Fahrer mussten zur Abklärung ins Spital. Erst nach 2 Stunden war die Straße wieder frei. Und die gute Nachricht aus Vorarlberg: Über 400 Maturanten sind heute Vormittag vom Haderkirchplatz aus zum Kloster Mirarau nach Bregenz gelaufen, um im Prüfungsjahr nochmal richtig den Kopf frei zu bekommen. Die Matura-Wallfahrt findet damit schon zum 11. Mal statt, begleitet auch von Bischof Benno Elbs.
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17: In Feldkirch am Katzenturm haben wir 14 Grad, in Fraxern sind es ebenfalls 14 und in Hörbrands messen wir das Gleiche. Die Sonne macht sich heute leider ziemlich rar bei uns im Ländle. Stattdessen gibt es viele Wolken und Regen bei maximal 16 Grad. Morgen schaut das Ganze dann schon wieder freundlicher aus. Da lässt sich zwischen den Wolken auch mal ganz kurz die Sonne blicken bei bis zu 15 Grad. Und am Wochenende übernehmen dann aber eindeutig die Regenwolken. Sowohl am Samstag als auch am Sonntag wird es nass bei höchstens 14 Grad.

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2: Hey auf die Straßen. Länger als 5 Minuten dauert es nur in Feldkirch. Von Frastons kommend Richtung Bärenkreuzung. Rechnet hier bitte mit 6 Minuten mehr. Gute und sichere Weiterfahrt.
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2: Hello bei Madame Tussauds. Gibt es aber heute eine neue Wachsfigur? Also ich wette mit euch, dass ihr nicht errät, wen oder was ihr dort ab heute anschauen könnt. Aber ich verrate euch gleich in 10 Minuten. Jetzt gibt's erstmal einen ganz entspannten Pop für euch. Und der kommt von Harry Styles mit American Girls.

Hey und wunderschönen Donnerstag auf Antenne Vorarlberg. Bei Madame Tussauds stehen ja normalerweise die ganz großen Stars Heidi Klum, Brad Pitt und Co. Aber ab heute bekommt dort jemand einen Platz, der wahrscheinlich noch viel mehr Fans hat. Ein Döner. Ja, tatsächlich, das ist kein Witz. Im Madame Tussauds in Berlin steht ab heute ein echter Döner-Promi. Genauer gesagt, der berühmte Gemüsedöner von Mustafas Gemüsekebab. Das ist dieser bekannte Dönerladen in Berlin-Kreuzberg, vor dem die Leute teilweise stundenlang anstehen. Und weil der Döner offen

0: aber mittlerweile genauso berühmt ist wie mancher Hollywood-Star, bekommt er jetzt einfach seine eigene Wachsfigur. Das Ganze ist sogar eine Weltpremiere, denn der Döner wurde in Originalgröße und komplett aus Wachs nachgebaut. Und damit er sich wirklich ganz gemütlich wie zu Hause fühlt, haben sie sogar noch den gleichen ganzen Dönerstand nachgebaut. Also ich finde es ja schon süß, witzig, aber auch ganz schön unfair. Da arbeiten nämlich manche Schauspieler ihr ganzes Leben lang auf so einen Platz hin und dann schafft es einfach ein Döner mit ein bisschen Gemüse und Knoblauchsoße.
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0: Ihr habt euch mehr Vielfalt gewünscht, also bekommt ihr die natürlich auch hier bei uns auf Antenne Vorarlberg. Mit dem Gute-Laune-Song unter allen Gute-Laune-Songs. Happy aus den 10ern. Aus den 20ern kommt Alex Warren mit ganz gemütlichem Pop um die Ecke. Und einer der besten aktuellen Hits ist natürlich auch mit dabei. Und der kommt von Bebe Rexha mit New Religion. Und das auch schon gleich in 10 Minuten.
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12: Alles Wichtige aus Vorarlberg erfahrt ihr gleich in den Antenne Vorarlberg Nachrichten.
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12: Es ist 5 vor 3.
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15: Schönen Nachmittag, ich bin Robin Leiner. Rund um die umstrittene Glaubensgemeinschaft Gemeinde Gottes im Klostertal kritisieren die NEOS jetzt die Behörden. Seit Jahren hatte die Bezirkshauptmannschaft Bludenz Informationen über mögliche Kinderschutzprobleme, heißt es in einer Aussendung. Trotzdem sind die Infos nicht an die Kinder- und Jugendhilfe gegangen, zeigt jetzt auch eine Antwort von Bildungslandesrätin Barbara Schöbi-Fink auf eine NEOS-Anfrage. Die NEOS fordern jetzt neue und gründlichere Untersuchungen. In Vorarlberg sind noch mehr Tiere an der Rindertuberkulose erkrankt. Betroffen sind zwei schon gesperrte Betriebe, meldet das Land heute. Bei 4 von 5 untersuchten Tieren wurde die Tuberkulose nachgewiesen. Für Rinder ist die Krankheit gefährlich, Menschen stecken sich nur selten an. Weil sich auf einer Baustelle in Feldkirch zwei Arbeiter verletzt haben, ermittelt jetzt das Arbeitsinspektorat. Auf der Baustelle ist gestern ein stark unter Druck stehender Schlauch geplatzt. Einer der Männer ist kopfüber 3 Meter in die Tiefe gestürzt. Der andere hat gefährliches Estrichmaterial ins Auge bekommen. Beide hat die Rettung ins Spital gebracht. Und die gute Nachricht aus Vorarlberg: Skifahren wird für Jugendliche auch heuer wieder günstiger. 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Dazu gehören der Dreitälerpass, die Ländle-Card und der Montafon Brandnatal Winterwildpass. 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
12: In Brederas an den Baggerlöchern sind es 14 Grad, in Hohenems messen wir ebenfalls 14 und in Lochau haben wir das Gleiche. Der Donnerstag zeigt sich heute nicht gerade von seiner allerschönsten Seite. Es bleibt grau bewölkt in Regnerich bei maximal 16 Grad. Aber morgen gibt es dann zumindest einen kleinen Lichtblick. Da schaut zwischendurch auch immer mal die Sonne vorbei bei maximal 15 Grad. Und das hält nicht lange, denn am Samstag und Sonntag haben wir wieder Regen und viele Wolken bei jeweils 14 Grad.
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12: Hey, liebe Autofahrer, es staut 7 Minuten von Liechtenstein Richtung Feldkirch-Beringkreuzung und von der Schweizer Grenze Richtung Lustenau-Engelkreisverkehr dauert 6 Minuten länger. Gute und sichere Weiterfahrt euch.

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1: Ja, total geil. Vielen Dank.
2: So groß war die Freude heute Morgen bei den Starks am Morgen. Denn bei unseren Antenne Vorarlberg Scheine für Vereine gab es heute wieder fix 500 Euro für ein Vereinsprojekt. Und diesmal steckt hinter dem Gewinn wirklich eine ganz, ganz, ganz besondere Geschichte. Warum die 500 Euro dort gerade so dringend gebraucht werden, das hört ihr gleich in 10 Minuten hier. Davor gibt es aber einen der besten aktuellen Hits für euch. Und der kommt von Bebe Rexha mit New Religion.

0: Hey, schönen Donnerstag. Bei unseren Antenne Vorarlberg Scheine für Vereine unterstützen wir eure Vereinsprojekte mit fix 500 Euro. Und heute Morgen bei den Starks am Morgen durfte sich der Wintersportverein Fontanella über die 500 Euro freuen. Und die können sie gerade wirklich richtig gut gebrauchen. Steffi vom Wintersportverein.
1: Ja, wir hatten in Faschina oben, da bei einem alten Haus mit angebautem Stall, hatten wir unser Vereinshütchen angebaut. Und der ist leider der Stall zum Brennen gekommen. Und alles ist ein Raub der Flammen geworden.
0: Oh Mann, da kommen die 500 Euro natürlich genau richtig. Und da ist die Freude natürlich auch dementsprechend groß.
1: Yeah! Geil, vielen Dank. Morgen haben wir gerade wieder Sitzung. Es ist ja super. Vielen lieben Dank euch. Echt cool.
0: Oh, das ist so schön. Das freut mich so. Vielleicht ist ja morgen schon euer Verein dran. Egal ob neue Trainingsgeräte, frische Vereinsdressen oder vielleicht auch eine neue Ausstattung fürs Vereinsheim. Erzählt uns von eurem Projekt und meldet euch jetzt auf antennevorarlberg.at an und dann morgen früh um 10 nach 8 die Starks am Morgen einschalten.

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0: Der Herbst ist da und passend dazu dreht sich diese Woche bei unseren Antenne Vorarlberg Top 10 alles um die schönsten Ausflugsziele im Herbst. Denn auch wenn die Tage langsam kühler werden, gibt es gerade richtig viele schöne Orte zu entdecken. Denn wo ist es denn im Herbst überhaupt am schönsten? Wo kann man so einen richtig gemütlichen Herbsttag verbringen? Und welcher Ort sollte man zu dieser Jahreszeit unbedingt einmal besucht haben? Jetzt seid ihr gefragt. Stimmt mit ab, wie immer ganz einfach auf unserer Homepage unter antennevorarlberg.at. Und dann heißt es wieder einschalten. Morgen um 10 nach 9 gibt es die Auflösung unserer Top 10. Bin gespannt, welches Ausflugsziel am beliebtesten ist bei euch. Und gleich starten wir hier in den 30 Minuten Musikmarathon mit David Guetta und J.Lo, Save Me Tonight. Ein bester aktueller Hit als Start.
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0: schönen Nachmittag.
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0: Bis Sonntag heißt es im Gasthaus Löwen in Schaguns wieder Schlachtpartie. Freut euch auf herbstliche Spezialitäten, traditionelle Hausmannskost und regionale Schmackerl. Am Freitag findet die Lehrlingsmesse im Wallgau statt. Von 8.30 Uhr bis 17.30 Uhr präsentieren sich am Karl-Garnal-Platz bei der Energiefabrik in Frastanz zahlreiche Lehrbetriebe und auch ihre Ausbildungsberufe. Mehr Infos gibt's auf lehre-im-wallgau.at. Am Samstag lädt Ukulovision von 10 bis 16 Uhr zum Tag der offenen Tür ein. Lernt das Team und die Praxis kennen und informiert euch unverbindlich rund ums Augenlasern. Der Sparkasse Dreiländermarathon von Freitag bis Sonntag, und da ist für jeden was dabei. Von Kindermarathon über Viertel- und Halbmarathon, Staffelmarathon und natürlich die Königsdisziplin, der Marathon durch die Dreiländer. Und von 16. bis 18. Oktober wird das Messequartier Dornbirn bei Gustav Salon für Design und Genuss zum Treffpunkt für besondere Marken, Manufaktur, Design und Kulinarik. Bei Gustav bei Night könnt ihr

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10: Was euch ab heute Besonderes in der Innenstadt in Feldkirch erwartet, das erfahrt ihr gleich in den Antenne Vorarlberg Nachrichten.
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10: Es ist 5 vor 4.
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13: Schönen Nachmittag, ich bin Robin Leiner. Fast jedes dritte Kind in Vorarlbergs Kindergärten hat eine andere Erstsprache als Deutsch. Österreichweit ist diese Quote nur in Wien höher, zeigt jetzt ein aktueller Bericht der Statistik Austria. Weil das für die Kindergärten zunehmend zur Herausforderung wird, fordert Familienministerin Claudia Bauer jetzt vor allem die Mütter dazu auf, ebenfalls Deutsch zu lernen. Rund um die umstrittene Glaubensgemeinschaft Gemeinde Gottes im Klostertal braucht die Kinder- und Jugendhilfe konkretere Hinweise, bevor sie eingreifen kann. Das zeigt eine Antwort der Landesregierung auf eine NEOS-Anfrage. Bisher gab es zwar Hinweise, dass es allgemein Probleme mit dem Kinderschutz bei der Gemeinde Gottes gibt, aber erst wenn es um ein bestimmtes Kind geht, kann die Jugendhilfe etwas tun. Für die NEOS ist das eine gefährliche Lücke im Kinderschutz. Eine gute Nachricht gibt's heute vom heimischen Außenhandel. Österreich hat im Juli erstmals seit fast 2 Jahren wieder mehr Waren ins Ausland verkauft als von dort eingekauft. Das Plus liegt insgesamt bei knapp 300 Millionen Euro, zeigen heute die Zahlen der Statistik Austria. Und die gute Nachricht aus Vorarlberg kommt aus Feldkirch. In der Innenstadt verwandelt sich die alte Dogana ab heute Abend in ein leuchtendes Kunstwerk. Die Fassade wird beim Projekt Spotlight 4 Abende lang angestrahlt. Und das Besondere, die Besucher können da auch bis Sonntag ihr Gesicht einscannen lassen und so Teil des Kunstwerks werden.
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10: In Götzis am Grahnmarkt haben wir 14 Grad, in Harz sind es ebenfalls 14 und in Schlins messen wir 13 Grad. Ja, das ist heute eher so ein Tag, um sich drinnen gemütlich zu machen. Draußen gibt es nämlich viele Wolken und immer wieder Regen bei maximal 16 Grad. Morgen hat dann aber die Sonne endlich wieder ein bisschen ein Wörtchen mitzureden und sie teilt sich den Himmel mit den Wolken bei bis zu 15 Grad. Und Richtung Wochenende wird es dann wieder ungemütlicher. Samstag und Sonntag bringen Regen und Wolken bei höchstens 14 Grad.
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10: Hi, liebe Autofahrer. Aufgrund eines Unfalls in Deutschland ist der Pfändertunnel aktuell gesperrt und es staut schon 10 Minuten zurück. Außerdem staut es auch noch in Feldkirch von Lichtenstein Richtung Bärenkreuzung 7 Minuten. Sonst aber alles unter 5 Minuten. Gute und sichere Weiterfahrt euch.
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10: Hey, schönen Donnerstagnachmittag. Und der Feierabend rückt immer ein bisschen mehr. Einige von euch sind bestimmt noch fleißig bei der Arbeit. Andere haben vielleicht schon die ersten Pläne für den Abend geschmiedet, oder? So oder so, der wohlverdiente Feierabend ist schon zum Greifen nah. Und er lässt die Zeit jetzt wie im Flug vergehen. Mit natürlich einem der besten aktuellen Hits. Teddy Swims mit Mr. Know It All.

Hey, schönen Nachmittag auf Antenne Vorarlberg. Kennt ihr diese Gedanken, bei denen man sich ausmalt, was man irgendwann noch alles haben möchte? Die schönere Wohnung, genug Geld auf dem Konto, vielleicht noch den Traumjob, ständig irgendwo hinreisen können und einfach dieses Gefühl, okay, jetzt habe ich es geschafft. Und OneRepublic, die drehen das in ihrem Song eigentlich komplett um. Ryan Tedder singt da nämlich sinngemäß, ja, alles schön und gut, aber was bringt mir das perfekte Haus, Geld oder irgendeinen Status, wenn am Ende die eine Person fehlt, mit der ich das Ganze überhaupt teilen möchte? Und ich mag den Gedanken so sehr, weil wir uns teilweise komplett verrückt machen wegen Dingen, die wir unbedingt noch erreichen wollen. Mehr Geld, besser

Das Haus, nächstes Ziel, nächster Urlaub. Und dann gibt's doch einfach diese Abende, wo man eigentlich nichts Besonderes macht. Man sitzt einfach nur mit seinem Lieblingsmenschen auf der Couch und plötzlich ist genau das der beste Teil der ganzen Woche. Vielleicht brauchen wir also gar nicht immer noch viel, viel mehr. Vielleicht einfach nur die richtigen Leute um uns herum. Hier sind sie jetzt für euch, One Republic mit Need Your Love, einem neuen Song auf unserer Antenne Vorarlberg Playlist.

0: 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Und für den Start in den Feierabend liefern wir euch jetzt 30 Minuten Musik am Stück. Los geht's gleich mit Open Light von Taylor Swift.
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11: In Bregenz am Strand war da mal 13 Grad, in Brazins 9 und in Lechmessen war 7 Grad. Vom goldenen Oktober ist heute leider nicht so viel zu sehen. Statt Sonnenschein gibt's im Ländle viele Wolken und Regen noch am Nachmittag bei maximal 16 Grad. Ist aber ganz gemütlich für die Couch. Morgen zeigt sich das Wetter dann immerhin von seiner etwas freundlicheren Seite. Sonne und Wolken wechseln sich ab bei 15 Grad. Und wer fürs Wochenende etwas draußen geplant hat, der sollte das allerdings auf Regen einstellen. Samstag und Sonntag bleibt's überwiegend nass und grau. Bei maximal 14 Grad.
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11: Hey, liebe Autofahrer, es staut in Feldkirch am Katzenturm von Lichtenstein kommen 7 Minuten und der Fendertunnel ist gesperrt aufgrund eines Unfalls in Deutschland Richtung Deutschland und da staut es jetzt schon knapp 30 Minuten zurück. Dann von Bregenz Richtung A14 dauert es 8 Minuten länger, sowie auch von Hart Richtung Bregenz, da sind es 10. Wir wünschen euch eine gute und sichere Weiterfahrt.
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Hey, hier ist Antenne Vorarlberg. Wir begleiten euch mit euren Lieblingshits durch den Feierabend mit einer mega geilen Throwback-Nummer aus den 10ern, Timber. Dann gibt's Country-Vibes aus den 20ern von Beyoncé und Martin Garrix.

0: und Ed Sheeran sind natürlich auch mit am Start und liefern uns einen der besten aktuellen Hits. Repeat It und mehr hört ihr gleich nach den News.
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3: Es gibt gute Nachrichten für alle Skifahrer im Ländle. Und die hört ihr in wenigen Sekunden bei uns auf Antenne Vorarlberg.
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3: Es ist 5:05.
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5: Mit Robin Leiner. Frauen fühlen sich beim Arzt oft schlechter aufgehoben als Männer. Das zeigt der neue Austrian Health Report. 4 von 10 erzählen, dass ihre Symptome oft nicht ernst genommen und teils als psychisch oder psychosomatisch abgetan werden. Immerhin, geschlechterübergreifend empfinden 7 von 10 ihre allgemeine Gesundheit als gut oder sehr gut. Das ist besser als im Vorjahr. Fast jedes dritte Kind in Vorarlbergs Kindergärten hat eine andere Erstsprache als Deutsch. Österreichweit ist diese Quote nur in Wien höher, zeigt jetzt ein aktueller Bericht der Statistik Austria. Weil das für die Kindergärten zunehmend zur Herausforderung wird, fordert Familienministerin Claudia Bauer jetzt vor allem die Mütter dazu auf, ebenfalls Deutsch zu lernen. Heute startet die letzte Förderrunde in diesem Jahr für die PV-Anlagen und Stromspeicher. Wer sich dafür interessiert, hat nicht viel Zeit. In diesen Minuten geht's los. Beim letzten Mal war der Fördertopf nach nur 33 Sekunden leer. Insgesamt werden diesmal knapp 40 Millionen Euro verteilt. Und die gute Nachricht aus Vorarlberg. Skifahren wird für Jugendliche auch heuer wieder günstiger. Mit der AHA-Card gibt's im Vorverkauf Rabatte auf verschiedene Skisaisonkarten. Dazu gehören der Dreitälerpass, die Ländle-Card und der Montafon Brandnatal Winterwildpass. Den Gutschein dafür gibt's online auf der AHA-Website. Und in ausgewählten Geschäften gibt's mit der AHA-Card oder der Lehrlingscard auch günstigere Winterausrüstung und Sportbekleidung.
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3: 12 Grad in Thüringen am Lindenplatz und 13 hat's in Feldkirch und auch bei euch in Schwarzach. Heute geht's mit dem typischen Herbstwetter durch den Nachmittag. Wolken und Regen sind eigentlich durchgehend am Start. Der 3-Tage-Trend. Auch morgen bleibt's kühl mit maximal 15 Grad, dafür meistens trocken. Und am Wochenende geht's ganz ähnlich weiter. Kühl, wolkig und vereinzelt etwas sonnig.
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3: Achtung auf der A14, hier gab es einen Unfall im Fendertunnel in Richtung Deutschland. Da ist jetzt aktuell Blockabfertigung angesagt und absolutes Verkehrschaos. Auf der A14 sind schon bis zu 52 Minuten Stau und auch alle umliegenden Strecken sind dicht. Durch Bregenzstadt habt ihr zum Beispiel 45 Minuten Stau. Also ich wünsche euch ganz viel Geduld, fahrt weiterhin vorsichtig und kommt sicher ans Ziel. Mit Antenne Vorarlberg sofort informiert, wenn was passiert. Achtung auf der A14 bei der Auffahrt Hohenems in Richtung Dornbirn liegt eine Holzlatte auf der Beschleunigungsspur. Fahrt hier besonders vorsichtig.
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3: Hallo, schönen Donnerstag. Habt ihr auch so jemand in eurer Freundesgruppe? Seit Jahren wird nie gezahlt. Und sobald die Rechnung kommt, wandert der Blick irgendwo anders hin. So geht's Hörer Johannes. Heute Morgen hat's ihm endgültig gereicht. Und er hat unseren Panic-Button gedrückt. Wie die Starks reagieren,

0: Hallo, ihr hört Antenne Vorarlberg. Heute wurde bei den Starks am Morgen der Panic-Button gedrückt. Johannes aus unserer Community hat einen Kumpel, der zahlt nie. Kommt die Rechnung, schaut er plötzlich ganz woanders hin. Ihr habt ordentlich mitdiskutiert.
1: Ja, also heute bin ich mir brutal unsicher, ob da heute irgendjemand überhaupt auf der Seite von dem besagten Kollegen von mir

0: Anne Swisch. Also Daniel aus Röthi, Swisch bei dir.
1: Ja, servus und heile. Hi. Ja, so ein Kollege haben wir auch schon unsere Clique gehabt. Erstens hat man den noch mal gefragt wegen Mikko und er ist einfach ausgeschlossen worden. Oh. Und wir haben es einfach gesehen, er ist einfach ein ausnützender Hund. Da immer noch mitzuhaufen und nicht zahlen.
0: Ja, ihr seid in dem Fall knallhart gesehen. Also, wenn wir mal ganz ehrlich sind, so ein Kollege hat doch wirklich jeder schon mal eine Runde gehabt.
2: Ja, der kommt auf jeden Fall nochmal eine Nachricht in der Heu.
3: Heile, ich bin der Sandro aus Gludertz und ich schäme mich jetzt gerade ein bisschen, das zum Säckern, aber ich bin im Prinzip der Kollege.
2: Na was? Also,
3: ich druck mich immer vom Zahler, ich gebe es zu, aber nicht, weil ich gitzig bin, sondern weil daheim einfach immer jeden Cent rechtfertigen. Meine Frau und ich machen ein gemeinsames Konto und wenn ich da jetzt einfach etwas kaufe, was nicht passt, dann kriege ich direkt Ärger und einen Anschiss. Meine Frau ist einfach, ich sag's jetzt, wie es ist, Finanzministerin. Vielleicht geht es dem Kollegen ja genauso. Sagen das alles nicht so streng.
2: Finanzministerin! Also, wir halten fest, sprecht eure Freunde vielleicht einfach drauf an. Kann ja einen Grund haben. Und wenn ihr auch ein Problem habt, schickt eine Sprachnachricht ins Studio. Simon und Chiara quatschen mit der Community. Wir klären das. Jetzt geht's mit entspannten Beats in den Feierabend. Sorry, I'm here for someone else. Benson Boone auf Antenne Vorarlberg.

Hallo, schön, dass ihr Antenne Vorarlberg hört. Das Wetter schickt euch quasi auf die Couch. Decke, Kuschelpulli, Buch und ein paar entspannte Beats aus dem Radio. In rund 7 Minuten

0: starten hier die 30 Minuten Musik am Stück mit einem der besten aktuellen Hits auf Antenne Vorarlberg, Dermot Kennedy Funeral. Also kocht derweil den Tee ab und ab aufs Sofa.
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7: 3x13 Grad in Lenzing, in Dornbirn beim Roten Haus und auch bei euch in Hörbranz. Die Scheibenwischer haben heute noch keinen Feierabend. Über dem Ländle hängen dicke Wolken. Der 3-Tage-Trend. Der Freitag bleibt durchwachsen. Hier gibt's Regen in der Früh. Später bleibt es bewölkt, aber trocken. Am Wochenende wird's etwas freundlicher. Zwischen den Wolken spickelt hier und da etwas Sonne durch.
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7: Erstmal Entwarnung für die A14. Der Pfändertunnel ist nach einem Unfall wieder befahrbar. Ihr steht noch 52 Minuten auf der L202 von Hart nach Bregenz. 20 Minuten sind es auf der Bregenzer Arlbergstraße Richtung Hafen. Und auch auf der Senderstraße gibt es einen Plus von 11 Minuten in Richtung Wolfurt. Außerdem 12 Minuten Stau in Lauterach von Wolfurt Richtung Achpau-Kreuzung.
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0: schönen Donnerstag. Für euren Feierabend gibt's auf Antenne Vorarlberg mehr Musik und mehr Vielfalt. Aus den 10ern gibt's Cozy Beats, Ho Hey. Aus den 20ern Pop von Tom Gregory, Small Steps. Und das Gegenprogramm zu Wolken und Regen gibt's von Shakira. Die bringt ordentlich Sommervibes mit Die Die. Das alles hört ihr in 10 Minuten auf Antenne Vorarlberg. Die 10er, die 20er und natürlich auch die besten aktuellen Hits.
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2: Eine Fassade wird zur Leinwand. Was da heute in Feldkirch los ist, erfahrt ihr gleich in den Nachrichten.
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2: Es ist 5:05.
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5: Guten Abend, ich bin Robin Leiner. Frauen fühlen sich beim Arzt schlechter aufgehoben als Männer. Das zeigt der neue Austrian Health Report. Rund 40% erzählen, dass ihre Symptome oft nicht ernst genommen oder als rein psychisch abgetan werden. Immerhin, geschlechterübergreifend empfinden 7 von 10 ihre allgemeine Gesundheit als gut oder sehr gut. Das ist besser als im Vorjahr. Für die Kindergärten wird es eine immer größere Herausforderung, dass mehr Kinder schlecht Deutsch sprechen. Inzwischen hat fast jedes dritte Kind in Vorarlbergs Kindergärten eine andere Erstsprache als Deutsch, zeigt ein aktueller Bericht der Statistik Austria. Österreichweit ist diese Quote nur in Wien höher. Österreich soll im Frühling ein Zentrum gegen Desinformation bekommen. Das kündigt heute Außenministerin Beate Meinl-Reisinger an. Vorbild soll dabei Finnland sein. Österreich und Europa sind schon längst in einem Schattenkrieg mit Cyberangriffen von russischen Hackergruppen und mit Desinformationskampagnen, sagt Meinl-Reisinger im Bundesrat. Und die gute Nachricht aus Vorarlberg. Ein Kunstwerk zum Mitmachen gibt's ab heute in Feldkirch. In der Innenstadt verwandelt sich die Fassade der alten Dogana zur Leinwand. 4 Abende lang wird sie angestrahlt und wer mitmachen will, kann vor Ort sein Gesicht einscannen lassen und so Teil des Kunstwerks werden.
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2: 12 Grad hat es in Bregenz am Strandbad und 13 sind es in Lustenau und auch in Rankweil. Heute cozy Herbstwetter. Wolken und Regenschauer ziehen sich den ganzen Tag durch. Der 3-Tage-Trend macht auch herbstlich weiter. Morgen meistens trocken, es bleibt aber kühl und wolkig. Und auch das Wochenende bleibt durchwachsen. Zwischen Wolken gibt es aber hin und wieder Sonne.
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2: Hält's euch ins Auto, ihr steht auf der Rheinstraße, das schon ab Fußach fast bis Bregenz, 21 Minuten im Stau. Vom Citytunnel kommt in Richtung Bregenz-Seestraße geht's 11 Minuten länger. Auch in Hart auf der Hofsteigstraße in Richtung Bregenz sind's 13 Minuten extra und auch 13 Minuten von Lichtenstein zur Feldkircher Bärenkreuzung. Ich wünsche euch eine gute und sichere Fahrt.

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1: Hallo, schönen Donnerstag. Auf die Plätze, fertig, schlaf. Im Netz gehen gerade die wildesten Wettbewerbe und Weltrekorde viral. Und in Japan wurde tatsächlich um die Wette geschlummert. Der längste und tiefste Schläfer hat 12.500 Euro kassiert. Aber einen Weltrekord gibt's, der das noch toppen kann. Was dahinter steckt, erzähle ich euch hier in 10 Minuten. Und damit ihr mir bis dahin nicht wegpennt, gibt's jetzt richtig schnelle Beats. Shakira mit

0: Hallo ihr Lieben, ihr hört Antenne Vorarlberg. 5 Stunden. So lange braucht ihr, wenn ihr jetzt losfahrt und an den Gardasee möchtet. Die Zeit ist außerdem der neue Plank-Weltrekord der Damen. Kein Witz. Eine 61-jährige Frau hat jetzt tatsächlich 5 Stunden im Oberarmstütz durchgehalten und damit ihren eigenen Rekord gebrochen. Zum Vergleich, meine Bestzeit liegt unter 2 Minuten. Aber hey, kleine Challenge. Der nächste Hit dauert 2 Minuten und 22 Sekunden. Und wir testen, ob ihr durchhaltet. Ich mache natürlich auch mit. Also, macht euch bereit. 3, 2, 1, go!
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17: Hey nach Schwarzach, bei euch hat's 11 Grad, 13 sind's in Feldkirch und auch in Thüringen beim Lindenplatz. Wolken und Regen von früh bis spät. Der 3-Tage-Trend. Auch morgen bleibt's kühl mit maximal 15 Grad, dafür meistens trocken. Und am Wochenende geht's ganz ähnlich weiter, kühl, wolkig und vereinzelt etwas Sonne.
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16: Gute Fahrt wünscht das Rote Haus am Dornbirner Marktplatz mit abwechslungsreichen Mittagsmenüs.
17: Ihr steht 9 Minuten in Mäder auf der Schweizer Straße von der Grenze kommt und 12 Minuten steht ihr auf der Rheinstraße in Hart in Richtung Bregenz. Sonst geht's überall schneller durch, kommt gut und vor allem sicher ans Ziel.
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2: Wenn ihr noch unsicher seid, was ihr nach der Schule machen wollt, schaut doch morgen bei der Lehrlingsmesse im Walgau vorbei. Hier habt ihr die Chance, eure berufliche Zukunft kennenzulernen. Von 8.30 Uhr bis 17.30 Uhr stellen sich am Karl-Garnall-Platz bei der Energiefabrik in Frastanz zahlreiche Lehrbetriebe vor. 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Direkt vor Ort und ganz unverbindlich. Der Sparkasse 3-Länder-Marathon läuft Freitag bis Sonntag. 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Bis Sonntag heißt es im Gasthof Löwen in Chagunz wieder Schlachtpartie. 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
19: Es ist 5:05.
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20: Im Studio Alexander Fekronja. Der Ausbau der Kinderbetreuung in Österreich schreitet voran. Ein neuer Bericht der Statistik Austria zeigt heute, dass mittlerweile fast 95% der 3- bis 5-Jährigen einen Kindergarten besuchen. Familienministerin Bauer sieht in den steigenden Zahlen einen Erfolg, räumt jedoch ein, dass vor allem bei den Betreuungszeiten und regionalen Angeboten noch kräftig nachgebessert werden muss.

0: Ermittler der Europäischen Staatsanwaltschaft sind in 8 Ländern gegen ein internationales Netzwerk vorgegangen, das den Staat bei der Mehrwertsteuer betrogen haben soll. Auch in Graz waren Ermittler beteiligt. Allein in Italien sollen 93 Firmen im Spiel sein. Insgesamt hat es laut italienischen Behörden rund 300 Durchsuchungen gegeben. Wir bleiben noch in Italien. Da sollen Lkw-Fahrer künftig bis 70 Jahre arbeiten. Das schlägt Verkehrsminister Salvini vor, weil es zu wenig Fahrerinnen und Fahrer gibt und auch das Interesse für den Job sinkt. Die Transportgewerkschaft ist aber klar dagegen und will stattdessen bessere Arbeitsbedingungen, zum Beispiel mehr und besser ausgestattete Rastplätze für ausreichend Ruhezeiten.
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3: Wir messen knapp 12 Grad in Bregenz am Strandbad und genauso 12 in Lustenau und Rankweil. Heute gibt's Netflix-Wetter. Nach wie vor sind Wolken und Regenschauer am Start. Der 3-Tage-Trend macht herbstlich weiter. Morgen meistens trocken, es bleibt aber kühl und wolkig. Und auch das Wochenende bleibt durchwachsen. Zwischen Wolken gibt's aber hin und wieder Sonne.
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3: Grüße zu euch auf die Straßen. Aktuell sieht alles gut aus. Ihr kommt ohne Warten ans Ziel.

0: ist Pia Sophie.
1: Hey, schönen Abend. Das Wetter schickt euch quasi auf die Couch. Decke, Kuschelpulli, Buch und ein paar entspannte Beats aus dem Radio. Hier kommt Christy Serrandi, Good Old Day.

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4: 12 Grad in Lenzing, in Dornbirn beim Roten Haus und in Hörbranz. Auch am Abend sind noch die Scheibenwischer im Einsatz. Über dem Ländle hängen dicke Wolken. Der 3-Tage-Trend. Der Freitag bleibt durchwachsen. Hier gibt's Regen in der Früh. Später bleibt es bewölkt, aber trocken. Am Wochenende wird's etwas freundlicher. Zwischen den Wolken spickelt hin und wieder etwas Sonne durch.
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3: Gute Fahrt wünscht das Rote Haus am Dornbirner Marktplatz mit abwechslungsreichen Mittagsmenüs.
4: Die Straßen sehen gut aus, da kommt ihr aktuell ohne Warten durch. Gute und sichere Weiterfahrt.
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2: Wir haben es heute schon gemerkt, es kommen wieder deutlich mehr Regentage auf uns zu, als wir es vom heurigen Sommer gewohnt sind. Und wenn es draußen nass ist, dann beschlagen schnell die Scheiben im Auto. Rike vom ÖAMTC, was hilft da am besten?
3: Also ganz wichtig ist natürlich auf jeden Fall, das Gebläse auf die Frontscheibe zu richten, dann die Klimaanlage einschalten und noch wichtiger die Umluft ausschalten. Die Klimaanlage, die entzieht der Luft die Feuchtigkeit und dadurch kriegt man dann schnell eine freie Scheibe.
2: Beschlagene Scheiben können wir aber auch komplett vermeiden, wenn wir so ein paar Sachen richtig machen, oder?
3: Ja, man sollte darauf achten, dass man möglichst wenig Feuchtigkeit überhaupt erst mit ins Auto reinbringt. Also zum Beispiel nasse Jacken, Schirme oder auch feuchte Fußmatten, die erhöhen natürlich die Luftfeuchtigkeit. Und auch saubere Scheiben können helfen, da die Feuchtigkeit sich eher auf verschmutztem Glas absetzt. Und im Fachhandel gibt es zusätzlich auch noch so spezielle Autoentfeuchter, die überschüssige Feuchtigkeit im Innenraum aufnehmen können.
2: Danke, Rike. Vielleicht könnt ihr die Tipps ja direkt umsetzen. Ich wünsche euch eine gute Fahrt.
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16: Schönen Abend. 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
16: Es ist 5:08 Uhr.
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18: Im Studio Alexander Fekonja. Es gibt immer weniger Lehrlinge in Österreich. Die Zahlen sinken seit dem Jahr 1980 kontinuierlich. Betroffen sind alle Sparten, wie heute Zahlen der Wirtschaftskammer zeigen. Nur knapp 35% der 15-Jährigen haben sich im Vorjahr für eine Lehre entschieden. Aktuell gibt es in Österreich 101.000 Lehrlinge. In den Betrieben sind es um etwas mehr als 4% weniger als im Vorjahr. Der Ausbau der Kinderbetreuung in Österreich schreitet voran. Ein neuer Bericht der Statistik Austria zeigt heute, dass mittlerweile fast 95% der 3- bis 5-Jährigen einen Kindergarten besuchen. Familienministerin Bauer sieht in den steigenden Zahlen einen Erfolg, räumt jedoch ein, dass vor allem bei den Betreuungszeiten und regionalen Angeboten noch kräftig nachgebessert werden muss. Der Literaturnobelpreis geht heuer an die kanadische Dichterin Anne Carson für ihr erfindungsreiches Werk, das neue Formen für die zeitgenössische Literatur geschaffen hat, so die Begründung der schwedischen Akademie. Der Preis ist mit umgerechnet rund 1 Million Euro dotiert. Morgen gibt das Nobelkomitee dann bekannt, wer heuer den Friedensnobelpreis bekommt.

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1: Hallo nach Lustenau, da sind es 12 Grad, genauso auch in Bregenz am Strandbad und 11 hat es bei euch in Rankweil. Heute gibt's cozy Herbstwetter, Wolken und Regenschauer ziehen von früh bis spät durch. Der 3-Tage-Trend macht herbstlich weiter, morgen meistens trocken, es bleibt aber kühl und wolkig und auch das Wochenende bleibt durchwachsen. Zwischen Wolken gibt's aber hin und wieder Sonne.
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